hier die wichtigsten Meldungen von den Straßen bei uns in der Region. Fahr auf der Atte 93 Regensburg in Richtung Weiden vorsichtig. Zwischen Regensburg Nord und Regenstauf kommt es zu Behinderungen wegen einer Nachtbaustelle.

0: Wer Wehrdienst geleistet hat, könnte in Zukunft auch zu Reserveübungen verpflichtet werden. Das plant Verteidigungsminister Pistorius und er stößt damit auf Kritik aus Bayern. Die Unternehmen befürchten, dass dringend benötigte Fachkräfte dadurch wochenlang in den Betrieben fehlen könnten. Wirtschaftsvertreter wie zum Beispiel Bertram Brossard von der Vereinigung der Bayerischen Wirtschaft fordern deswegen mehr Planbarkeit und eine frühzeitige Information der Arbeitgeber, wenn Reservisten eingezogen werden. Die Übungen könnten pro Jahr 3 Wochen dauern. Die Ursache für den Stromausfall in der Region Reutlingen in Baden-Württemberg ist nach Einschätzung des Bundesinnenministeriums vermutlich ein Brandanschlag gewesen. Das hat Minister Dobrindt am Abend im ZDF bestätigt.
1: Jetzt geht es darum, dass man in alle Richtungen weiter ermittelt, um die Grundlage dieses Brandanschlags und die Täter entsprechend auch zu ermitteln.
0: Nach dem nächtlichen Brand in einem Umspannwerk war es in Reutlingen zu einem großflächigen Stromausfall gekommen. Staatsschutz und Antiterrorzentrum in Stuttgart sind eingeschaltet worden. Die FDP gewinnt mit ihrer neuen Führung wieder Mitglieder dazu. Seit dem Parteitag Ende Mai sind nach Parteiangaben 780 Menschen eingetreten, 80 allerdings auch aus. Insgesamt liegt die Mitgliederzahl nach einem Rückgang in den letzten Jahren jetzt wieder bei etwa 69.000 und sie steigt weiter. Auf dem Parteitag hatten die Liberalen Wolfgang Kubicki nach einer Abstimmung gegen Marie-Agnes Strack-Zimmermann zum neuen Parteichef gewählt. Die deutsche Fußballnationalmannschaft ist im Trainingsquartier in den USA angekommen. Von Chicago ging es fürs deutsche Team nach Winston-Salem im Bundesstaat North Carolina. Da ist der DFB-Tross für die WM untergebracht. Nach einem rund 2-stündigen Flug aus Chicago sind Bundestrainer Nagelsmann und seine Spieler auf dem Smith-Reynolds Airport gelandet. Und auf dem Rollfeld, da ist die Maschine auch direkt mit Fontänen der Flughafenfeuerwehr begrüßt worden.
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3: Hier die aktuellen Meldungen von den Straßen bei uns in der Region. Fahr auf der A93 Regensburg in Richtung Weiden vorsichtig. Zwischen Regensburg Nord und Regenstauf kommt es zu Behinderungen wegen einer Nachtbaustelle.
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4: Aktuell liegen die Tiefstwerte bei 11 bis 13 Grad. Örtlich kann es regnen, teils ziehen auch Gewitter über Regensburg und die Region. Im Laufe des Tages soll es etwas auflockern, zum Abend hin aber dann wieder zuziehen. Es wird auch etwas frischer, die Höchstwerte erreichen maximal 21 Grad. Morgen, der Donnerstag, startet dann wieder besser.
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Hier die wichtigsten Meldungen von den Straßen bei uns in der Region. Fahr auf der A93 Regensburg in Richtung Weiden vorsichtig. Zwischen Regensburg Nord und Regenstauf kommt es zu Behinderungen wegen einer Nachtbaustelle.

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1: Ich bin Yves Simon. Nach den Spezialkräften sollen jetzt auch Streifenpolizisten bei uns in Bayern Taser einsetzen, um Angreifer mit Stromschlägen außer Gefecht zu setzen. Bei der Polizeiinspektion Schweinfurt ist jetzt ein Pilotprojekt gestartet. Diese Testphase geht gut 6 Monate. Und neben Schweinfurt sind auch die Inspektionen in Augsburg und Regensburg mit eingebunden. Danach wird dann entschieden, ob Taser die Standardausrüstung der Streifenpolizisten ergänzen sollen. Nach der neuen Eskalation im Nahostkrieg haben Israel und der Iran ihre Angriffe doch wieder eingestellt. Der israelische Premierminister Netanyahu hat eine Feuerpause bestätigt.

0: Trotzdem hat er angekündigt, den Einsatz gegen die Hisbollah im Libanon fortsetzen zu wollen. Die Hisbollah ist ja mit dem Iran verbündet. Die israelische Armee hat heute Ziele in der Küstenstadt Tyros angegriffen und Bewohner eines Stadtteils dazu aufgefordert, sich in Sicherheit zu bringen. Ein gemeinsamer deutsch-französischer Kampfjet, das war der Plan. Ab 2040 sollte er fertig sein. Daraus aber wird nichts. Das Projekt ist jetzt offiziell vom Tisch. Der Élysée-Palast hat bestätigt, dass das Milliardenvorhaben wegen unüberbrückbarer Differenzen zwischen den beteiligten Rüstungsunternehmen gestoppt wird. Streit gab es vor allem über Zuständigkeiten und die technischen Anforderungen an den neuen Jet. Der gemeinsame Kampfjet sollte der Ersatz für Eurofighter und Rafale werden. Sonne, Mariachi-Musik, Sombreros und gute Stimmung. Darauf hoffen die Fans und Verantwortlichen bei der Fußball-WM zum Auftakt in Mexiko-Stadt. Am Donnerstagabend deutscher Zeit ist auch die Eröffnungsfeier schon geplant. Das Auftaktspiel zwischen Gastgeber Mexiko und Südafrika findet statt. Aber der mexikanische Wetterdienst warnt jetzt vor Gewitter und starkem Regen. Dennis Düttmann berichtet für uns aus Lateinamerika.
1: Bereits seit Tagen regnet es in der Millionenmetropole, vor allem am Nachmittag, zum Teil heftig. Das ist in der Regenzeit aber durchaus üblich. Kurz vor der WM-Eröffnung zieht außerdem Tropensturm Boris auf den Badeort Acapulco an der mexikanischen Pazifikküste zu. In den Bundesstaaten Guerrero und Oaxaca wird mit starken Niederschlägen gerechnet.
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3: Hier die wichtigsten Meldungen von den Straßen bei uns in der Region. Fahr auf der A93 Regensburg in Richtung Weiden vorsichtig. Zwischen Regensburg Nord und Regenstauf kommt es zu Behinderungen wegen einer Nachtbaustelle.
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4: Aktuell liegen die Tiefstwerte bei 11 bis 13 Grad. Örtlich kann es regnen, teils ziehen auch Gewitter über Regensburg und die Region. Im Laufe des Tages soll es etwas auflockern, zum Abend hin aber dann wieder zuziehen. Es wird auch etwas frischer, die Höchstwerte erreichen maximal 21 Grad. Morgen, der Donnerstag, startet dann wieder besser.
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1: Ich bin Yves Simon. Guten Morgen. Bundesfinanzminister Klingbeil kann sich eine Pflicht zur Betriebsrente gut vorstellen. In der ARD hat er einen Vorschlag von DGB-Chefin Fahimi unterstützt. Sie hatte kritisiert, dass bisher nur 20 Millionen Beschäftigte in Deutschland eine Betriebsrente haben. Klingbeil hat allerdings betont, dass dafür erstmal die Wirtschaft stabilisiert werden muss. Die israelische Luftwaffe hat eigenen Angaben zufolge über dem Süden des Landes eine Drohne aus dem Jemen abgefangen. Der Vorfall hat sich im Luftraum über der Hafenstadt Eilat am Roten Meer ereignet. Vorher hatte die mit dem Iran verbündete Houthi-Miliz im Jemen einen Angriff mit mehreren Raketen auf Israel für sich beansprucht. Den ersten direkten Angriff seit Beginn der Waffenruhe im Iran-Krieg Anfang April. Israel und der Iran hatten am Montag angekündigt, vorerst auf weitere Angriffe zu verzichten. Bei Elchingen in Schwaben, da ist letzten Monat ein Opel Manta aus der Donau gezogen worden. Der Fall stellt die Polizei vor ein Rätsel. Möglicherweise ist das Auto 1972 nämlich gestohlen worden. Das soll jetzt eine Zeugin behauptet haben. Demnach hatte der Oldtimer ihrem Mann gehört. Aber wie das Auto Baujahr 1970 dann in den Fluss gekommen ist, das weiß auch sie nicht. Ein Angler hatte den Manta in der Donau entdeckt. Feuerwehr, Wasserwacht und THW haben ihn dann in einer aufwendigen Auktion in rund 5 Metern Tiefe gefunden.

0: In den USA hat die jährliche Entwicklerkonferenz von Apple begonnen. Hier stellt der Konzern traditionell künftige Software vor. Mit ganz besonderer Spannung erwartet wurden diesmal neue Funktionen mit künstlicher Intelligenz. Apple hat einen neuen Anlauf gemacht, KI im großen Stil im Alltag der Nutzer seiner Geräte zu bringen. Andrei Sokolov berichtet für uns.
1: Apple verspricht ja die Sprachassistentin Siri, die es schon seit vielen Jahren gibt, zu einer wirklich nützlichen künstlichen Intelligenz zu machen. Das bedeutet nach Lesart des Konzerns, dass Siri Zugriff auf die Informationen der Nutzer haben muss, versteht, was ihre Situation gerade ist und gleichzeitig auf allen Geräten präsent sein muss, die die Menschen alltäglich nutzen.
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3: Für dich aktuell normaler Verkehr auf den Straßen in der Region. Gute Fahrt.
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4: Aktuell liegen die Tiefstwerte bei 11 bis 13 Grad. Örtlich kann es regnen, teils ziehen auch Gewitter über Regensburg und die Region. Im Laufe des Tages soll es etwas auflockern, zum Abend hin aber dann wieder zuziehen. Es wird auch etwas frischer, die Höchstwerte erreichen maximal 21 Grad. Morgen, der Donnerstag, startet dann wieder besser.
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1: 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Für dich aktuell normaler Verkehr auf den Straßen in der Region. Gute Fahrt.

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3: Ich bin Christian Augustin. Guten Morgen. Die israelische Luftwaffe hat eine Drohne aus dem Jemen abgefangen. Der Vorfall war im Süden. Vorher gab eine mit dem Iran verbündete Miliz an, dass sie mehrere Raketen auf Israel abfeuerte. Das war der erste direkte Angriff seit dem Beginn der Waffenruhe Anfang April. Israel und der Iran gaben erst gestern an, erstmal auf weitere Angriffe zu verzichten. Nach dem Brand in einem Umspannwerk in Reutlingen gibt es immer mehr Hinweise auf eine absichtliche Brandstiftung. Ermittler entdeckten einen Brandbeschleuniger. Die Spuren werden nun ausgewertet. Auch Staatsschutz und Landeskriminalamt sind daran beteiligt. Nach dem Feuer in Reutlingen waren gestern zehntausende Menschen teils länger ohne Strom. Die deutsche Fußballnationalmannschaft ist in ihrem WM-Quartier in North Carolina angekommen. Kurz danach absolvierte die Elf bereits das erste öffentliche Training. Mit dabei waren rund 3000 Fans. Torwart Manuel Neuer war nach seinen Problemen mit der Wade voll im Einsatz und machte alle Übungen mit. Er soll beim ersten Gruppenspiel am Sonntag mit am Start sein.
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5: A3 Nürnberg Richtung Passau. Zwischen Hengersberg und Ingsbach haben wir Gefahr durch Gegenstände auf der Fahrbahn. Hier liegt eine Holzlatte. Wenn du unterwegs bist, gute Fahrt.
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5: Hab ich keinen für dich. Wenn du aber einen für uns hast, dann sei so gut, ruf kurz durch. 0800 0800 89 7 ist deine kostenlose Gong FM Service Hotline.
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6: Wir haben aktuell 17 Grad in Regensburg am Fischmarkt und 17 auch in Langweid. Heute bleibt es den ganzen Tag über etwas grauer und bewölkter, kann immer mal wieder Regen geben. Bei maximal heute 18 Grad, morgen dann ein Ticken kühler, 16 Grad dann nur noch in der Spitze. Aber auch da bleiben die Wolken noch und auch der Regen kann immer mal wieder runterkommen.
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0: Guten Morgen.
1: Einen wunderschönen guten Morgen.
0: Wie haben wir geschlafen?
1: Wir haben ganz gut geschlafen, etwas unruhig, weil es dann doch echt ziemlich draußen zuging. Wieder viel Regen, viel Sturm.
0: Ja, als ich hier in die Arbeit gefahren bin, lag auch alles auf den Straßen.
1: Ja, also danke an alle, die da heute wieder fleißig am Rumräumen sind und die Straßen wieder frei machen.
0: So ist es. Wir starten ganz gemütlich rein in diesen Dienstag. Oder bei dem Wetter ist doch auch mal nett.
1: So
0: kann
1: muss
0: man sich
1: sein.
0: Wieder kuschelig warm anziehen. Und von uns gibt's immer voll die Hits. Jetzt von Teddy Swims. Jonas, dein Lieblingslied aktuell, oder?
1: Ja, bester Song in der Playlist, den wir aktuell haben zwischen all den starken Songs. Mr. Know It All heißt der. Den gibt's jetzt um Punkt 6 hier auf Regensburgs Hitradio. Hier sind deine Gong FM Wachmacher.

0: Gong FM, wir haben es 6.14 Uhr. Jetzt hat Jonas alles, was wir für heute wissen müssen.
1: Ja, wenn Männer wieder Männersachen machen und vielleicht das Ego im Weg steht. Und zwar bei unserem Bundeskanzler Friedrich Merz und bei Emmanuel Macron aus Frankreich. Die beiden haben ja gesagt, okay, Deutschland und Frankreich machen gemeinsame Sache. Sie wollen nämlich ein gemeinsames Kampfjet-Projekt starten, haben da Milliarden wahrscheinlich ausgegeben. Ja, findet jetzt nicht statt, weil Macron wollte, dass

0: Frankreich da die Oberhand behält, dass das sozusagen Frankreich-Ding ist und Deutschland ist halt auch mit dabei. Deutschland wollte aber, dass Deutschland das Ding ist und ist ja Frankreich nebenbei.
1: Klar.
0: Heißt, was macht man dann?
1: Wir machen es gar nicht.
0: Genau.
1: Ja, also klingt für mich ganz plausibel.
0: Ja, und jetzt haben die Leute aus der Bundesregierung gesagt, also aus der Deutschen, dass es dann vielleicht mit jemand anderen zusammen gemacht wird. Die Frage ist nur, wer hat da jetzt dann noch Bock drauf und wer hat auch die Kohle jetzt dafür?
1: Was ist, wissen wir, was mit dem Geld passiert ist, was wir da bisher reingestopft haben?
0: Ja, nichts.
1: Okay, du hast Gong FM. Jetzt für dich. Summer, wir haben nichts für dich. Wir haben immer voll die Hits. Homewrecker, jetzt für dich hier. Wir haben es 6.15 Uhr. Das ist der Sound von Regensburgs Hitradio. Wunderschönen guten Morgen.

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4: Wir haben 6.27 Uhr.
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6: Rauchentwicklung am Pfaffensteiner Wehr in Regensburg. Aus einem Kabelschacht unter dem Wehr quoll gestern früh so viel Rauch, dass zeitweise sogar der Verkehr auf der A93 beeinträchtigt war. Die Berufsfeuerwehr hat festgestellt, dass zwischen den Kabeln ein Feuer ausgebrochen ist. Wie groß der Schaden ist und welche Anlagen betroffen sind, das ist noch unklar. Kritische Infrastruktur wurde laut Polizei nicht beschädigt. Als Ursache kommen ein technischer Defekt oder ein Marderbiss in Frage. So einen Fall hat es dort schon einmal gegeben.
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4: Zwei Infos für dich an der Stelle. A3 Passau Richtung Nürnberg in Höhe Rastplatz Wellerbach ist der Parkplatz aktuell geschlossen und A93 Regensburg Richtung Holledau. Zwischen Siegenburg und Elsendorf wird der Verkehr über den Standstreifen geleitet. Zwei Fahrstreifen sind blockiert wegen einer Baustelle. Dauert voraussichtlich bis heute Mittag. Wenn du unterwegs bist oder jetzt gleich auf dem Weg in die Arbeit, gute Fahrt.
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4: Hab ich keinen für dich. Du darfst uns aber natürlich jederzeit einen melden, wenn du einen siehst. Per WhatsApp an die 0160 8970 897.
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6: Ist 17 Grad am Regensburger Fernsehturm und 17 auch in Saal an der Donau. Ganztägig haben wir heute einen bewölkten Himmel, es bleibt grauer. Es wird auch nicht so richtig hell jetzt, es dauert auch etwas. Kann auch immer mal wieder ein bisschen Regen geben bei maximal 18 Grad.
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4: Jonas, hast du ein Idol?
6: Oh, ein Idol, mein Papa.
4: Dein Papa?
6: Mein Papa.
4: Man soll seine Helden ja nicht treffen, weil man am meisten enttäuscht wird. Deswegen ist das jetzt ein bisschen unglücklich, dass du gesagt hast, dass dein Papa ist.
6: Dann würde ich sagen, nee, bleib mein Vater.
4: Bleib dein Papa, okay.
6: Bei dir?
4: Bei mir, ja, muss ich überlegen. Weiß ich noch nicht so genau. Ich glaube, ich habe keins. Ich bin mein eigener Fan.
6: So.
4: So nämlich.
6: Für sich selber am so lautesten klatschen.
4: Wenn nicht ich, wer sonst? Wen Jennifer Lopez als Kindheitsidol hat, check

0: Wunderschönen guten Morgen, wir haben 6.40 Uhr.
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2: Jennifer Lopez hat ihr Kindheitsidol verraten. In dem YouTube-Format Trackstar hat sie über Madonna geschwärmt und wie sehr sie von ihr geprägt wurde. Anscheinend mussten sogar ihre Klamotten dran glauben, denn die hat sie damals extra zerschnitten, um Madonnas Look nachzustellen. Das hätte ich aber auch gerne gesehen.
0: Die Tochter der Sängerin Pink ist 15 geworden und die hat richtig süße Worte gefunden. Sie sagt, sie habe ihr gezeigt, was Liebe ist. Und ja, das merkt man auch, denn Pink zieht sogar für den Traum ihrer Tochter, auf dem Broadway spielen zu können, von Los Angeles nach New York. Man merkt, wie hoch der Stellenwert ihrer Kinder für die Pop-Ikone ist. Finde ich tatsächlich aber auch richtig so.
2: Auf jeden Fall.
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0: Außerdem gleich für dich Lola Young. Mit Messi.
1: Und auch noch Tame Impala. Zusammen mit Jenny Dracula gibt's gleich hier auf Gong FM.
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12: Ich bin Christian Augustin. Schönen guten Morgen. Es ist wohl doch absichtlich gewesen. Nach dem Feuer in einem Umspannwerk in Reutlingen gibt es immer mehr Hinweise auf Brandstiftung. Ermittler fanden einen Brandbeschleuniger. Auch Staatsschutz und Landeskriminalamt ermitteln. Die Spuren werden nun ausgewertet. Hinweise auf mögliche Täter oder ein Motiv gibt es noch nicht. Nach dem Brand im Umspannwerk in Reutlingen waren zeitweise zehntausende Menschen ohne Strom. Die neuen Länder mit Atomwaffen haben im vergangenen Jahr deutlich mehr Geld dafür ausgegeben. Es waren mehr als 100 Milliarden Euro. Das meiste Geld investierten die USA. Da war es sogar mehr als alle anderen Atomwaffenländer zusammen. Nach Angaben der Kampagne gegen Atomwaffen könnte man mit der Summe Millionen Menschen vor Hunger retten. Gleich im Einsatz. Die deutsche Fußballnationalmannschaft ist in ihrem WM-Quartier North Carolina angekommen und hat auch gleich das erste öffentliche Training absolviert. Mit dabei waren rund 3000 Fans und auch Torwart Manuel Neuer. Er war nach seinen Wadenproblemen voll im Einsatz und machte alle Übungen mit. Bundestrainer Julian Nagelsmann plant auch beim ersten Gruppenspiel am Sonntag mit Neuer in der Startelf.
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0: A93 Weiden Richtung Regensburg zwischen Teublitz und Ponholz haben wir Gefahr durch zwei Gegenstände auf der Fahrbahn. Hier hat jemand seine Spanngurte vergessen. Außerdem A3 Passau Richtung Nürnberg zwischen Nittendorf und Laber haben wir Bauarbeiten. Aktuell ist hier der Standstreifen blockiert. Wenn du unterwegs bist, gute Fahrt.
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0: Die darfst du natürlich jederzeit gerne melden. 0800 0800 89 7 ist deine kostenlose Gong FM Service Hotline.
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1: Wir haben 17 Grad in Regensburg und der Region, maximal 18 werden es heute. Es bleibt ganztägig grau und bewölkt draußen und kann immer mal wieder regnen.
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1: Wunderschönen guten Morgen. Wir haben es Punkt 7 in Regensburg und der Region.
0: Wir starten rein in einen etwas verregneteren Dienstag.

0: Aber es ist richtiges gemütliches Wetter, finde ich. Ich werde mich nicht beschweren, vor allem, weil ich Pollenkind bin.
1: Ja, ich muss auch sagen, ich habe es heute Morgen direkt gemerkt. Ich bin nicht aufgewacht und hatte...
0: Okay, wir haben es Punkt 7 Uhr, du hast gar nicht FM. Jetzt mit Clock Clock, Out of the Dark, du Ekelhafter.
1: Hey.
0: Wunderschönen guten Morgen.
1: Morgen.

0: Du bist Gong FM mit Calvin Harris. Wir haben es 7.06 Uhr.
1: Ja. Was sind für manche Menschen das Schlimmste im Leben? Der Chef?
0: Das Schlimmste im Leben?
1: Achso. Und die oder der Ex?
0: Also ich würde sagen, dass beides nicht besonders schlimm für mich ist. Dem einen kann ich den Finger zeigen und dem anderen halt nicht.
1: Und da haben wir uns gefragt, mit wem würdest du lieber das allererste Deutschlandspiel gucken? Lieber mit deinem Ex oder deiner Ex oder mit deinem Chef?
0: Ich muss sagen, also so für manche sind ja so Fernsehpartner ganz wichtig. Da darf keiner reinreden, spoilern, dies, das, und es könnte mir nicht egaler sein.
1: Und jetzt geht deine Meinung auch ans Gong FM Studio Handy 0160 89 7 0 89 7. Und bis dahin gibt's immer voll die Hits. Jetzt Lola Young auf Regensburgs Hit Radio. 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

0: 7.16 Uhr. 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
1: Heute großes Thema, weil für die einen oder anderen sind die Zuschauer oder die Mitzuschauenden bei der WM sehr, sehr wichtig. Mhm. Und wir stellen hier die einzig wichtigen Fragen. Würdest du lieber mit deinem Ex-Freund die WM schauen, das erste Deutschlandspiel, oder mit deinem Chef?
0: Oder Ex-Freundin.
1: Oder Ex-Freundin. Gemeldet hat sich Marc aus Regensburg.
2: Guten Morgen, Becky und Jonas. Ich würde das erste deutsche WM-Spiel lieber mit meinem Chef als mit meiner Ex-Freundin gucken. Vorausgesetzt, dass es nicht um die Arbeit geht, sondern man sich rein fachlich über Fußball unterhält, dabei ein Bier trinkt und die Jungs anfeuert.
0: Und die Jungs anfeuert, so. So soll es doch sein auch am Ende.
1: Was wär's bei dir, Chef oder Ex-Freundin?
0: Ich würde gerne mal mit Chef mal Fußball gucken, weil mich das einfach interessieren würde, wie man dann auch vielleicht privat so interagiert.
1: Still, glaube ich. Sehr still.
0: Noch ein Bier?
1: Ja. Oh, das war ja jetzt toll. Mein Gott, auch dieser Fuß und dieses Tor und wow. Also, wie sieht's bei dir aus? 016-089-7-089-7. Schaust du lieber mit deinem Chef oder würdest du lieber mit deinem Ex-Freund das erste Spiel von Deutschland gucken? Wir sind ganz gespannt. Wir warten hier auf deine Nachricht. Du bist Gong FM, jetzt für dich.
0: Kaigo und Khalid um 7.17 Uhr. Hörst du jetzt in voller Länge. Wunderschönen guten Morgen. Ja.

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13: 7.29 Uhr gleich.
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12: In 4 Wochen startet bei Mainburg wieder das Festival Holledau. Am 1. Juli-Wochenende sorgen Bands zwischen den Hopfengärten für Stimmung. Headliner sind Subway to Sally. Das Besondere, der Erlös wird seit fast 50 Jahren gespendet, vor allem für Projekte in Entwicklungsländern. Insgesamt sind dabei schon mehr als 500.000 Euro zusammengekommen. Davon profitieren auch regionale Hilfsorganisationen wie das Bayerische Rote Kreuz, ein Kinderhospiz und der Krisendienst Mona.
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13: A93 Regensburg Richtung Holledau zwischen Siegenburg und Elsendorf wird der Verkehr aktuell über den Standstreifen geleitet. Fahrstreifen sind hier blockiert wegen einer Baustelle. A3 Passau Richtung Nürnberg zwischen Nittendorf und Laber laufen Bauarbeiten. Hier ist der Standstreifen blockiert. Wenn du unterwegs bist, gute Fahrt.
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13: Landkreis Regensburg in Pettendorf steht einer in der Schlossstraße und im Regensburger Westen in der Lessingstraße haben wir einen. Solltest du noch einen sehen, darfst du dir natürlich auch jederzeit gerne melden. 0160 89 70 089.
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12: Wir haben aktuell 17 Grad in Regensburg und der Region. Heute bleibt es den ganzen Tag über etwas grauer und bewölkter. Kann auch immer mal wieder Regen runterkommen bei maximal 18 Grad.
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13: Jonas, ich hab gleich was für dich. Du weißt auch schon, was es ist. Ich hab dir einen Panini-Sticker.

0: Heft gekauft. An der Stelle möchte ich noch mal einmal kurz sagen, ich habe ihm das gekauft als Überraschung. Und rate mal, wer es nicht abwarten konnte und sich vorher schon selber eins gekauft hat.
1: Ja.
0: Du brauchst jetzt auch gar nicht so gucken.
1: Rat aber auch mal, wer es nicht nach Regensburg bestellt hat, sondern in seine Heimat.
0: Ich hab's dir gekauft.
1: Ja, und das bedeutet mir auch sehr viel.
0: Ja, ich glaube nicht. Also, wir packen gleich mal zusammen. Wir packen gleich mal zusammen dieses Sticker-Bums-Zeug da aus. Noch was zu sagen? Einer ist so am Schmollen.

0: Gong FM mit Nico Santos. Wir haben es 7.39 Uhr.
1: Hallo.
0: Also, ich habe Jonas ein Geschenk machen wollen und er hat es nicht abwarten können und hat sich selber gekauft. So, jetzt ist es raus. Hier liegt vor uns ein Panini-Heft.
1: Mhm.
0: Natürlich auch, wie nennt man das? Ein Pack.
1: Ein Pack dazu.
0: Ja. Ich wollte ihm ein Starter-Set kaufen, so nett bin ich zu dir. Da waren auch eine nette Girlande war mit dabei und so Fingerlichter, ganz toll, wirklich.
1: Also Girlande, um das kurz nochmal zu erklären, das ist was...
0: um den Hals, so genau. In Deutschland.
1: Blumenkette.
0: Von Geschichte, genau, ja. So, und jetzt haben wir das hier und ich werde jetzt dieses Pack öffnen. Es ist nur eins und es ist schweineteuer gewesen, möchte ich an der Stelle auch nochmal sagen. Weißt du, woran das liegt?
1: Ich weiß, ich habe es mir selber gekauft.
0: Ja, ich weiß, dass du das selber getan hast. Bin ich direkt sauer auch gleich. Weißt du, woran das liegt? Weil es dieses Jahr mehr Sticker sind und mehr Mannschaften, logischerweise.
1: Und weil die FIFA einfach mal geldgeil ist.
0: Kannst du mal... Ich krieg's nicht auf.
1: So, jetzt möchte ich, dass du mir die Namen vorliest.
0: So, wir haben... Angelo... Preciado.
1: Woher kommt der?
0: Aus dem Land, wo man 75 Kilo wiegt. Wir haben Anthony
1: Ecuador
0: Ralston.
1: Aha, woher kommt der?
0: 73 Kilo wiegt der hier, keine Ahnung. Mann.
1: Schottland.
0: Wo steht das denn?
1: Hier.
0: Achso, ich kann doch keine Flaggen. Frank Cassie.

0: Oh, Cassier, ja.
1: Was ist das? Niederlande?
0: Ja, das ist tatsächlich, glaube ich, die Elfenbeinküste, ja.
1: Oh, der gefällt mir. Mohammed Ali Ben Romdane?
0: Warum gefällt der dir?
1: Naja, sieht doch ganz nett aus.
0: Woher kommt der?
1: Mann, ich kann auch die ganzen
0: Tunesien.
1: Länder nicht. Gabriel Martinelli.
0: Ah, guck mal, woher kommt der?
1: Brasilien.
0: Brasilien, Arsenal-Spieler.
1: José Cordoba.
0: Ja.
1: Richtig.
0: Und woher kommt der?
1: Weiß ich nicht.
0: Oh ja, Panama.
1: Und wir haben Mikel Merino.
0: Den habe ich schon. Woher kommt der?
1: Weiß ich nicht. Hör mal auf jetzt, Spanien.
0: Wie? Ja. Wollte schon sagen. Also ich sag nochmal vielen Dank und natürlich auch von meiner Seite Entschuldigung, dass ich so...
1: Ja, voreilig gehandelt habe. Wir haben aber auch gerade eben schon gestritten, muss man dazu sagen. Dieses Heft bekommt nämlich sein Mitbewohner jetzt von mir und nicht er selber. Und er wollte da auch schon gerade diese Sticker rausziehen, die er selber noch nicht hat.
0: Ja, und das werde ich auch noch machen.
1: Nein, wirst du nicht.
0: Das werde ich auch noch machen.
1: Heft mit meinem Leben beschützen. So, du hörst Gong FM. Bevor hier laut gestritten wird on air, leg die Karten jetzt wieder hin. Gibt's für dich, Kamerad, mit Hug Yourself. Jonas, wie viel Uhr haben wir es?
0: 7.41 Uhr.
1: Ja, Regensburg Hitradio. Hallo.

Gong FM jetzt mit Harry Styles. Wahnsinnstyp, tolle Musik. American Girl, jetzt an deinem Dienstagmorgen. Wir haben es 7:49 Uhr. Du hörst Regensburgs Hitradio. Right.

0: Kong FM, wir haben 7.53 Uhr. Gleich für dich mit am Start, Ed Sheeran.
1: Und auch noch Jennifer Lopez. Zusammen mit David Guetta hörst du um Punkt 8 hier auf Gong FM.
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4: Ich bin Christian Augustin. Guten Morgen. Nach einem Brand in einem Umspannwerk in Reutlingen gibt es neue Hinweise. Das Feuer wurde vielleicht absichtlich gelegt. Die Polizei fand einen möglichen Brandbeschleuniger. Jetzt ermitteln spezielle Behörden weiter, darunter Landeskriminalamt und Staatsschutz. Wegen des Feuers waren zehntausende Menschen zeitweise ohne Strom. Lichtblick bei der Rente. Bundesfinanzminister Lars Klingbeil glaubt, dass die Rente in Deutschland stabil bleibt. Er unterstützt einen Vorschlag vom Gewerkschaftsbund zu verpflichtenden Betriebsrenten. Die Bundesregierung arbeitet an neuen Plänen für die Rente. Sie sollen noch in diesem Monat vorgestellt werden. Die deutsche Fußballnationalmannschaft ist in ihrem WM-Quartier North Carolina angekommen. Wenige Stunden nach der Ankunft gab es ein öffentliches Training vor 3000 Fans. Mit am Start war auch Torwart Manuel Neuer, der nach seinen Wadenproblemen wieder komplett mittrainieren konnte. Am Sonntag steigt das DFB-Team in die WM ein. Das erste Gruppenspiel ist gegen WM-Neuling Curaçao.
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7: Kurzer Blick auf die B16 Regensburg Richtung Ingolstadt. Zwischen Haselbach und Regensburg Nord haben wir dichten Verkehr. 13 Minuten brauchst du hier länger. Das unbedingt im Hinterkopf behalten, wenn du jetzt gleich in die Arbeit fährst.
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7: Haben wir im Landkreis Regensburg im Pettendorf in der Schlossstraße einen, in Regensburg im Westen in der Lessingstraße. Außerdem wurde noch per WhatsApp gemeldet, Regensburg-Straubinger Straße. Solltest du noch einen für uns haben, sei so gut, ruf kurz durch. 0800 0800 89 7 ist deine kostenlose Gong FM Service Hotline.
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8: Wir haben aktuell 17 Grad in Regensburg am Neufahrplatz und 17 in Kelheim. Ganztägig haben wir heute einen bewölkten Himmel. Ab und an kann sich die Sonne vielleicht mal so ein ganz kleines bisschen zeigen, aber es bleibt eher grauer mit immer mal wieder Regen bei maximal 18 Grad.
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7: Start mal rein in den Dienstagmorgen. Wir haben es kurz vor 8. Jonas, wach?
8: Ich bin am Start.
7: Du bist am Start, ich bin auch am Start. Dann hören wir jetzt ein bisschen geile Musik, oder?
8: So soll's sein. Und zwar Jennifer Lopez und David Guetta hörst du mit Save Me Tonight. Brandneue Musik hier auf Gong FM. 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

0: Gong FM, wir haben es 8.06 Uhr. Guten Morgen.
1: Morgen. Wir stellen heute die Frage, was ist dein... Hast du das Horrorszenario? Wahrscheinlich schon für viele. Entweder du guckst das neue Deutschlandspiel, das erste Deutschlandspiel am kommenden Sonntag von der Fußball-WM mit deinem Chef oder mit deiner Chefin oder mit deinem Ex-Freund oder Ex-Freundin. Ich glaube, viele würden sagen, stech mir die Augen aus, ich guck gar nicht.
0: Das Ding ist geritzt.
1: Manche würden aber auch sagen, nee, hey, ich hab noch zu beiden ein super Verhältnis.
0: Ja, soll es irgendwo auf dieser Welt auch noch geben. Schreib uns gerne 0160 89 70 89 7. Das ist deine Nummer direkt zu uns ins Gong FM Studio. Gib mir

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0: 8.15 Uhr, du bist bei Gong FM, gehört hast du Ed Sheeran.
1: Ein Thema, das für uns alle noch wichtig wird in der nächsten Zeit. Mit wem wirst du das Deutschlandspiel schauen? Ist es jemand, den du logischerweise gerne magst, oder würdest du da auch ein Risiko eingehen? Die Frage aller Fragen heute. Würdest du lieber mit dem Chef oder mit dem Ex-Freund schauen? Oder mit der Ex-Freundin?
0: Ja, oder mit der Chefin. Wir wollen ja hier heute alle mit einbeziehen, weil vielleicht ist ja auch sogar die Chefin der Horror. Kann ja auch sein.
1: 0160 89 7 089. Wir geben die Frage weiter an Regensburg und die Region. Gemeldet hat sich Sina aus Schwandorf.
2: Also ich würde das erste deutsche WM-Spiel lieber mit meinem Chef gucken, weil ich habe einen richtig coolen Chef und ich glaube, das wäre richtig witzig.
0: Schleimer.
1: Ja. Wir haben das auch tatsächlich auf Insta gefragt. Gong89-7, da haben auch ganz, ganz viele den Chef angegeben oder die Chefin.
0: Also Augen auf in der Beziehungswahl.
1: Wahl. Ja, also ich glaube, ich würde... Ja, lass mir das Thema.
0: Ich sag Chefe.
1: Ja?
0: Mal einen über den Durst trinken.
1: Okay.
0: Mal das wahre Ich rauskitzeln.

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4: Wir haben es 8:26 Uhr.
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0: Der Bauhof in Teublitz hat Verstärkung bekommen. Ein neuer LKW erweitert jetzt den Fuhrpark. Das Fahrzeug kommt künftig für Transportfahrten und den Winterdienst auf Überlandstrecken zum Einsatz. Der neue Laster von MAN kostet rund 200.000 Euro und wird per Leasing finanziert. Er ersetzt den bisherigen LKW, der durch viele Jahre im Winterdienst stark in Mitleidenschaft gezogen wurde.
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3: A93 Regensburg Richtung Holledau zwischen Siegenburg und Elsendorf wird aktuell der Verkehr über den Standstreifen geleitet, weil zwei Fahrstreifen wegen einer Baustelle blockiert sind. A3 Passau Richtung Nürnberg zwischen Höhe Rastplatz Wellerbach ist der Parkplatz geschlossen. Und A3 Passau Richtung Nürnberg zwischen Nittendorf und Laber haben wir Bauarbeiten. Hier ist der Standstreifen blockiert. Wenn du unterwegs bist, gute Fahrt.
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3: Regensburg-Straubinger Straße wird geblitzt im Landkreis Regensburg, im Pettendorf in der Schlossstraße und im Regensburger Westen in der Lessingstraße. Wenn du noch was hast, darfst du aber natürlich jederzeit gerne anrufen. 0800 0800 89 7 ist deine kostenlose Gong FM Service Hotline.
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0: 18 Grad in Regensburg beim Petersweg Parkhaus und 17 Regenstau. Heute bleibt es den ganzen Tag über grauer und bewölkt. Da kann immer mal wieder Regen geben bei maximal 18 Grad.
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0: Was macht man so nach der Arbeit? Was geht im Feierabend? Was geht bei dir dann immer so?
3: Schlafen. Weil wir müssen ja doch ziemlich früh aufstehen auch.
0: Das stimmt. Für viele ist dann aber erst dass der Tag erst richtig losgeht. Weißt du, da ist dann erst dann die Blüte des Lebens und dann kann man noch was sehen von Regensburg und der Region.
3: Die Blüte des Lebens? Und ich bin allergisch gegen die Blüte des Lebens.
0: Ich auch. Aber nicht auf dem Wasser. Und so viel sage ich, denn wir verlosen gleich etwas. Also unbedingt dranbleiben.

0: Regensburgs Hitradio, wir haben es 8.38 Uhr gleich.
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Gong FM, 8.47 Uhr, Punkt genau. Das war neue Musik von Olivia Dean. Jetzt gibt's Summer mit Undressed hier auf Regensburgs Hitradio bei deinen Wachmachern. Du bist bei Gong FM. Guten Morgen.

0: Bowser und Bad Chief, 9 bis 9 um kurz vor 9. Außerdem gleich für dich, Fatman Scoop.
1: Batman Scoop, Movie D, let's go now!
0: Dance noch in der nächsten halben Stunde.
2: Und noch neue Musik von Martin Garrix. Zusammen mit Ed Sheeran hörst du gleich in voller Länge hier auf Gong FM.
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7: Ich bin Christian Augustin. Schönen guten Morgen. Die Grünen machen Druck auf die Bundesregierung. Dabei geht es um Geld für Studenten, dem BAföG. Die Partei möchte mehr Geld und eine Anpassung an die Grundsicherung. Das wären 563 Euro pro Monat. Ein Antrag sieht vor, am Donnerstag im Bundestag mit Namen darüber abzustimmen. Außerdem soll das BAföG in Zukunft auch steigen, sobald es mehr Grundsicherung gibt. Das Rentensystem bleibt stabil und zwar mit Hilfe von Reformen. Davon ist Bundesfinanzminister Lars Klingbeil überzeugt, er zeigt sich optimistisch. Der Minister unterstützt auch einen Vorschlag vom Gewerkschaftsbund zu verpflichtenden Betriebsrenten. Eine Rentenkommission soll noch im Juni Vorschläge machen, um die Weichen für eine Reform der Rente zu stellen. Viele Fans und Manuel Neuer. Das DFB-Team hat sein erstes öffentliches Training im WM-Quartier North Carolina absolviert. Vor gut 3000 Fans stand auch Manuel Neuer wieder im Tor. Er kämpfte mit Wadenproblemen. Bundestrainer Julian Nagelsmann plant Neuer beim ersten Gruppenspiel am Sonntag gegen Curaçao fest mit ein.
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9: A3 Passau Richtung Nürnberg. Zwischen Nittendorf und Laber haben wir eine Baustelle. Aktuell ist hier der Standstreifen blockiert. A93 Holledau Richtung Regensburg zwischen Essendorf und Amsberg. Auch hier eine Baustelle. Hier ist der rechte Fahrstreifen gesperrt. Außerdem B8 Regensburger Straße zwischen der Franz-Josef-Strauß-Brücke und Vilshofen. Dichter Verkehr, 10 Minuten brauchst du hier länger. Wenn du unterwegs bist, gute Fahrt.
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9: Regensburg-Straubinger Straße steht einer. Außerdem Regensburger Westen in der Lessingstraße haben wir einen. Und wir schauen in den Landkreis und zwar in Pettendorf in der Schlossstraße steht einer. Überall 30 erlaubt, deswegen nicht schneller fahren. Und solltest du noch einen haben für uns, dann ruf gerne durch. 0800 0800 89 7 ist deine kostenlose Gong FM Service Hotline.
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11: Wir haben aktuell 18 Grad in Regensburg und der Region. Ganztägig haben wir einen bewölkten Himmel, es bleibt eher grauer, kann auch immer mal wieder Regen runterkommen bei maximal 18 Grad.
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9: Oh, einer ist am Gähnen.
11: Ja, ich bin auch ein bisschen müde irgendwie. Es ist immer schwierig, wenn es draußen nicht so richtig hell wird, aber wir machen das Beste draußen.
9: Es ist Kuschelwetter draußen. Heute. Draußen nicht, wir bleiben hier drin im Warmen. Wir schenken uns jetzt noch eine Tasse Kaffee ein. Jonas, du vielleicht noch
11: 10.
9: Und dann werden wir gemeinsam wach. Du bist Gong FM jetzt mit Kamerad.
13: Ja.

0: Gong FM, wir haben es gleich 9.06 Uhr. Wunderschönen guten Morgen.
1: Das ist bestimmt, wir haben ja keine Hintergrundbild. Ich habe auf die Musik gewartet.
0: Ich höre, was möchtest du?
1: Kannst du mich einmal kurz mitnehmen, wie bei dir so dein Frühstück zum Beispiel aussieht oder wie deine letzte Mahlzeit so vorm ins Bett gehen?
0: Was, jetzt Frühstück oder letzte Mahlzeit?
1: Erzähl mir kurz beides.
0: Also Frühstück mache ich mir die erste Tasse Kaffee und die erste Dose Energy auf.
1: Ja.
0: Das ist tatsächlich mein Frühstück. Darf man eigentlich gar nicht laut sagen. Und mein Abendessen war gestern zum Beispiel ein Teller Spätzle.

Ja, gut. Und das vergleichen wir gleich einfach mal mit dem Frühstück und mit der Ernährung von Thomas Müller. Er hat es jetzt verraten, wie er sich fit hält, trotz seines Alters, sagt er. Ich meine, der ist 36. Wie er sich also fit hält, wir wissen es, hörst du nach 3 Songs hier auf Regensburgs Hitradio auf Gong FM bei deinen Wachmachern.

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1: Becky hat gerade schon erzählt, dass ihr Frühstück aussieht aus ja, Kaffee, Energy Drinks und dann alles, was so essenstechnisch vielleicht rumliegt.
0: Ja, kann auch mal ein Snickers sein.
1: Kann auch mal ein Snickers sein und abends gibt es dann mal Spätzle oder auch da, was vielleicht noch übrig ist oder was vielleicht auch von der Mama ja, gemacht wurde und dann mit.
0: Ja, kannst du mich mal nicht so judgen?
1: Nee, mache ich nicht. Wer uns jetzt alle aber vielleicht judgt, ist Thomas Müller. Der hat jetzt verraten, dass er sich, ja, doch immer noch sehr, sehr fit hält. Ich meine, der Mann spielt immer noch Fußball in Amerika und er sagt, trotz seines Alters, der ist 36, der ist jetzt nicht...
0: Nein. Langsam reiten, Kollege.
1: Was? Ja. Er nimmt täglich 20 bis 25 Kapseln mit Nahrungsergänzungsmitteln. Das ist schon ein Ding. Also Vitamin D, Omega-3, Kreatin, Magnesium. Dann nimmt er noch weitere Präparate und wie Müller halt ist, sagt er, vielleicht helfen sie, vielleicht

0: Aber auch nicht.
1: Das ist ein Frühstück?
0: Nee, aber das ist so über den Tag verteilt. Aber ich denke mal, zum Frühstück gibt es dann auch immer eine Handvoll. Dann sagt er, dass natürlich Nahrungsergänzung alleine nicht reicht. Er isst auch Dinge, die ihm nicht unbedingt schmecken, wenn sie gesund, auch wenn sie halt gesund sind. Ne? Also zum Beispiel sowas wie Walnüsse oder 4 Schlucke Olivenöl zum Frühstück. So.
1: Nee.
0: Außerdem sagt er natürlich Schlaf auf die 1. 8 bis 8,5 Stunden hätte ich auch gern. Feste Schlafenszeiten sind auch sehr wichtig. Kein Alkohol. Und spätes Essen, sagt er, ist auch nicht so sein Ding. Und dann sagt er auch noch, dass er kurz vorm Schlafengehen 450 Milligramm Magnesium-Bisglycinat zu sich nimmt.
1: Ja, das klingt alles nicht so nach Spaß. Ich bleib lieber bei meiner Tasse Kaffee. Du hast Kong FM, jetzt BTS mit Swim.

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3: A93 Regensburg Richtung Holledau zwischen Siegenburg und Elsendorf wird der Verkehr aktuell über den Standstreifen geleitet. Zwei Fahrstreifen sind blockiert, Grund ist hier eine Baustelle. A3 Nürnberg Richtung Passau zwischen Metten und Kreuzdeggendorf haben wir einen defekten LKW, der blockiert aktuell hier den Beschleunigungsstreifen. Und wir schauen noch auf die B8 Regensburger Straße zwischen Franz-Josef-Strauß-Brücke und Vilshofen. Dichter Verkehr, 10 Minuten, musst du hier mal mehr einrechnen. Wenn du unterwegs bist, gute Fahrt.
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3: Regensburg in der Straubinger Straße haben wir einen stehen. Und wenn du noch einen für uns hast, dann sei so gut, ruf kurz durch. 0800 0800 89 7 ist deine kostenlose Gong FM Service Hotline.
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4: 18 Grad haben wir in Regensburg am Fischmarkt und 18 auch in Bodenwöhr. Ganztägig haben wir einen bewölkten Himmel mit Regen und auch immer mal wieder andersrum. Ganztägig bewölkt immer mit immer mal wieder Regen. So, maximal 18 Grad. Heute Morgen Ticken frischer noch. 16 Grad bekommen wir in der Spitze. Der Mittwoch bleibt auch etwas grauer und bewölkter.
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3: Wir stellen die wichtigen Fragen des Lebens. Heute zum Beispiel.
4: So
3: Jonas?
4: Sieht's aus. Ja, möchtest du das erste Deutschlandspiel? Wenn man möchte sagen kann, lieber mit deinem Chef gucken oder mit deinem Ex oder deiner Ex.
3: Ja, schreib uns auch gerne auf Insta, gongfm89-7. Und in knapp 10 Minuten hören wir da mal rein, was Regensburg und die Region so findet.

0: Gong FM, 9.38 Uhr gehört hast du Too Sweet.
1: Heute Frage des Tages: Mit wem würdest du lieber das erste Spiel Deutschland bei der Weltmeisterschaft anschauen? Mit dem Chef oder lieber mit dem Ex-Freund? Wir haben die Frage mal an Ringsburg und die Region weitergegeben. 0160 89 7 0 89 7. Gemeldet hat sich Max aus Kelheim.
2: Hi Becky, hi Jonas. Also kommt drauf an, gegen wen sie spielen. Gegen die Schweiz würde ich sogar sagen, mit meiner Ex-Freundin, weil die ist riesiger Fußballfan und aus der Schweiz. Und wenn unsere Jungs das Ding natürlich machen würden, dann wird das natürlich noch mal besser schmecken.
1: So kann man es auch sehen.
0: Doppelte Rache vielleicht.
1: Nochmal der Ex einen reindrücken.
0: Ja, so sieht's aus.
1: Wie siehst du das, Jonas?
0: Ich würde mit dem Chef gucken. Ein paar Bierchen mit Chef. Mal das inoffizielle Chef sein. Mal auch mal weglassen. Auch mal das Wahre kennenlernen. Das wahre Gesicht.
1: Ich habe mich jetzt mittlerweile auch entschieden. Ich glaube, ich würde lieber mit meinem Ex-Freund schauen. Einfach, weil ich dann auch durchgehend richtig nervige und unnötige Fragen fragen könnte.
0: Guck mal, ziemlich viele Männer im Aufzug gerade hoch. Sorry.
1: Verwirrt dich das?
0: Nee, aber...
1: Ja, irgendwie auch immer.
0: Ich bin mal ganz gespannt, was die machen.
1: Schreib uns mal gerne, wie du das siehst. Lieber mit dem Ex oder mit dem Chef das erste WM-Spiel schauen. 0160 89 7 0 89 7. Deine Nummer direkt zu uns ins Studio. Wir switchen zu immer voll den Hits.
0: Und zwar zu neuer Musik. Leonie und Callum Scott hörst du jetzt um 20 vor 10 an deinem Dienstag. Stay heißt die Nummer, sie gibt's jetzt hier auf Ringsburgs Hitradio bei Gong FM.

0: Gong FM, wir haben es 9.55 Uhr, Punkt genau. Jetzt gleich für dich Two Colors mit Heavy Metal Love.
1: Vorher gibt's noch Shakira. Der offizielle WM-Song. Donnerstag geht's los. Zusammen mit Burna Boy, Die Die, hörst du gleich hier auf Gong FM.
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13: Ich bin Christian Augustin. Wie

0: sicher ist künstliche Intelligenz. Die Bundesregierung möchte sich nicht auf andere verlassen und will Chancen, aber eben auch Risiken von KI besser einschätzen. Deshalb wurde ein Sicherheitsinstitut dazu gegründet. Es soll mit ähnlichen Einrichtungen in anderen Ländern zusammenarbeiten und dabei helfen, gemeinsame Regeln zu machen. Viele Länder haben schon solche KI-Sicherheitsinstitute. Steckt Absicht dahinter? Nach dem Brand in einem Umspannwerk in Reutlingen gibt es neue Hinweise darauf, dass das Feuer absichtlich gelegt wurde. Die Ermittler entdeckten einen möglichen Brandbeschleuniger. Jetzt untersuchen mehrere Behörden den Fall weiter. Eine Zeit lang waren zehntausende Menschen in und um Reutlingen ohne Strom. Ein Lichtblick für das Bäckerhandwerk. Bei uns in Deutschland haben sich im vergangenen Jahr so viele Bäckermeister selbstständig gemacht wie noch nie. Es gab insgesamt rund 450 Neugründungen. Viele kleinere Bäckereien arbeiten allerdings unter schwierigen Bedingungen. Bürokratie und gestiegene Kosten machen ihnen das Leben schwer. Inhaber wünschen sich von der Regierung auch ein Ende der Einschränkungen bei der Sonntagsarbeit.
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3: Kurzer Blick auf die A93 Regensburg Richtung Holledau. Zwischen Siegenburg und Essendorf wird der Verkehr aktuell über den Standstreifen geleitet. 2 Fahrstreifen sind blockiert. Grund ist eine Baustelle. A3 Passau Richtung Nürnberg. Zwischen Nittendorf und Laber laufen auch Bauarbeiten. Hier ist der Standstreifen blockiert. Und wir schauen auf die A3 Nürnberg Richtung Passau zwischen Metten und Kreuzdeckendorf. Defekter LKW hier auf dem Beschleunigungsstreifen. Deswegen unbedingt langsam fahren. Wenn du unterwegs bist, gute Fahrt.
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3: Haben wir alle in Regensburg. Lessingstraße, Friedrich-Ebert-Straße und in der Straubinger Straße. Solltest du noch einen sehen und vielleicht nicht in Regensburg, sondern auch aus der Region, dann ruf kurz durch. 0800 0800 89 7 ist deine kostenlose Gong FM Service Hotline.
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4: Temperaturen zwischen 17 und 18 Grad in Regensburg und der Region. Es bleibt den ganzen Tag über etwas grauer und bewölkter. Kann immer mal wieder regnen bei maximal 18 Grad.
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8: A3 in Nürnberg Richtung Regensburg. Zwischen Neumarkt und Neumarkt Ost. Achtung, ein kaputtes Fahrzeug. Der rechte Fahrstreifen ist blockiert. A6 Pilsen Richtung Nürnberg. Zwischen dem Grenzübergang Weidhaus Autobahn und Bleistein. 3 Kilometer Stau. Und die A93 Holledau Richtung Regensburg. Einmal eine Baustelle zwischen Elsendorf und Abensberg. Der rechte Fahrstreifen ist gesperrt. Dann geht's weiter auf einem anderen Abschnitt der A93. Weiden Richtung Hof. Zwischen Windisch-Eschenbach und Falkenberg. Ein kaputter LKW und das ziemlich blöd im Ausfahrtsbereich. Bitte gut aufpassen. Und nochmal die A93 Weiden Richtung Regensburg zwischen Nappburg und Schwarzenfeld. Gefahr durch Gegenstände auf der Fahrbahn. Hier ist der Standstreifen blockiert.
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8: Blitzer steht in Regensburg, einmal in der Friedrich-Ebert-Straße und einer in der

0: Lessingstraße.
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0: Ein bisschen was von allem ist heute mit dabei. Erstmal viele Wolken, die gelegentlich für Regen sorgen. Später am Tag wird es allerdings trockener und die Wolken ziehen sich auch etwas zurück und lassen immer mehr die Sonne durch. Heute maximal 17 Grad bei uns in der Region. Der Wettertrend. Mit diesem wackeligen Wetter geht es noch ein paar Tage weiter. Es bleibt einfach oftmals bewölkt mit so einem gewissen Regenrisiko. Freut die Blumen. Erst Ende der Woche kommen die Temperaturen auch wieder über die 20-Grad-Marke hinaus.

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7: Ich bin Moritz Einzel. Die Zahl der politisch motivierten Straftaten in Deutschland steigt weiter. Vergangenes Jahr haben Polizeibehörden bundesweit knapp 86.000 Straftaten festgestellt, die politisch motiviert waren. Die deutliche Mehrheit dieser Straftaten, nämlich gut die Hälfte, kommt aus dem rechtsextremen Spektrum. Auch linksextreme Straftaten haben zugenommen. In Erfurt sind die Menschen am glücklichsten. Die thüringische Landeshauptstadt ist neuer Spitzenreiter im Städte-Ranking des Glücksatlas und löst das hessische Kassel ab. Rostock ist erneut Schlusslicht. Julian Degler berichtet.
8: Mit 7,74 Punkten auf dem Glücksindex führt Erfurt das Ranking der 40 größten deutschen Städte an, gefolgt von Augsburg und Düsseldorf. Günstige Mieten, hohe Umweltqualität und eine leicht überdurchschnittliche wirtschaftliche Lage. Der Spitzenreiter vereine die Vorzüge.

0: ostdeutscher Großstädte ohne starke strukturelle Schwächen, heißt es.
1: Im Juli steigen die Bezüge der mehr als 21 Millionen Rentnerinnen und Rentner noch einmal deutlich. Vorberatungen mit den Spitzen der Koalition und der Gewerkschaften dringen Deutschlands Arbeitgeber nun darauf, das Tempo herauszunehmen. Arbeitgeberpräsident Dulger sagte, es sei den Beitragszahlern nicht zu vermitteln, dass die Renten in diesem und im kommenden Jahr mit jeweils über 4% deutlich stärker steigen sollen als Löhne und Preise. Die neuen Atommächte haben im vergangenen Jahr 19% mehr in Atomwaffenarsenale investiert als im Jahr davor. Das geht aus einem Bericht der internationalen Kampagne zur Abschaffung von Atomwaffen hervor. Sie beziffert den Gesamtbetrag auf umgerechnet rund 100 Milliarden Euro. Das meiste Geld haben die USA ausgegeben. Nach eigenen Angaben hat Russland mit 5.420 die meisten Atomwaffen. Bayerns ehemaliger Kultusminister Hans Mayer ist tot. Er sei gestern im Alter von 94 Jahren in München nach kurzem Leiden im Krankenhaus gestorben, teilte die Familie mit. Der gebürtige Freiburger führte das Kultusministerium von 1970 bis 1986.
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4: A6 Pilsen Richtung Nürnberg. Zwischen dem Grenzübergang Weidhaus-Autobahn und Bleistein momentan 5 Kilometer Stau. Und die A93 Regensburg in Richtung Weiden zwischen Schwandorf-Mitte und Schwandorf-Nord momentan 2 Kilometer stockender Verkehr.
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4: In Regensburg wird in der Friedrich-Ebert-Straße und in der Lessingstraße geblitzt.
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4: In Regensburg bei Schloss Thun und Taxis knappe 18 Grad, in Irlerstein, Landkreis Kelheim 17 Grad und auch in Maxhütte-Heidhof, Landkreis Schwandorf sind es momentan 17 Grad. Wechselhafte Zeiten brechen beim Wetter an, viele Wolken, gelegentlich Regen, aber heute später am Tag, da wird es trockener und die Sonne lässt sich auch mal blicken. Die Temperaturen bleiben allerdings unter der 20-Grad-Marke. Der Wettertrend, ähnlich wie heute, sehen dann auch die nächsten Tage bei uns aus. Viele Wolken dominieren und immer wieder mal gibt es leichte Regenschauer. Am Wochenende klappt es dann aber auch wieder mit der Sonne und wärmer wird es dann ebenfalls.
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4: A6 Pilsen Richtung Nürnberg zwischen dem Grenzübergang Weidhaus, Autobahn und Pleistein 4 Kilometer Stau. Und nochmal auf der A6 Pilsen Richtung Nürnberg zwischen Leuchtenberg und Wernberg Ost 2 Kilometer stockender Verkehr. A93 Regensburg in Richtung Weiden zwischen Schwandorf Süd und Schwandorf Nord momentan 3 Kilometer Stau.

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1: In Regensburg stehen die Blitzer in der Friedrich-Ebert-Straße und in der Lessingstraße.
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1: Wechselhafte Zeiten brechen beim Wetter an. Viele Wolken, gelegentlich Regen. Aber heute später am Tag, da wird es trockener und die Sonne lässt sich auch mal blicken. Die Temperaturen bleiben allerdings unter der 20-Grad-Marke. Der Wettertrend, ähnlich wie heute, sehen dann auch die nächsten Tage bei uns aus. Viele Wolken dominieren und immer wieder mal gibt es leichte Regenschauer. Am Wochenende klappt es dann aber auch wieder mit der Sonne und wärmer wird es dann ebenfalls.
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16: Ich bin Moritz Einzel. Über 85.000 Straftaten mit einem politischen Hintergrund sind voriges Jahr von den Behörden registriert worden. Bundesinnenminister Dobrindt verweist dabei auf einen Anstieg der Gewalt sowohl aus dem linken als auch dem rechten Lager. Von links gab es im Vergleich zu 2024 mehr Straftaten, allerdings bei weitem nicht so viele wie von Rechtsextremen.
17: Das zeigt auch wiederholt deutlich, dass eine sehr große und die größte Gefahr natürlich vom Rechtsextremismus ausgeht.
16: Insgesamt hat die Zahl politisch motivierter Straftaten einen neuen Höhepunkt erreicht. Erfurt ist die Großstadt mit den glücklichsten Menschen in Deutschland. Das zeigt der neue Glücksatlas. Die thüringische Landeshauptstadt löst Kassel an der Spitze des Städterankings ab. Auf Platz 2 und 3 folgen Augsburg und Düsseldorf. Schlusslicht ist Rostock. Die Bezüge der mehr als 21 Millionen Rentnerinnen und Rentner in Deutschland steigen im Juli deutlich. Deutschlands Arbeitgeber dringen nun darauf, das Tempo herauszunehmen. Arbeitgeberpräsident Dulger sagte der deutschen Presseagentur, es sei den Beitragszahlern nicht zu vermitteln, dass die Renten in diesem und im kommenden Jahr mit jeweils über 4% deutlich stärker steigen sollen als Löhne und Preise. Sophia und Noah sind in Deutschland weiterhin die beliebtesten Vornamen für Babys. Das hat eine Auswertung der Gesellschaft für deutsche Sprache für das Jahr 2025 ergeben.

0: Dabei wurden Daten der Standesämter ausgewertet. Bereits in den Jahren 2023 und 2024 hatten Sophia und Noah vorne gelegen. Die USA haben dem für die Fußball-WM eingeplanten Schiedsrichter Omar Artan aus Somalia die Einreise verweigert. Der Referee werde deshalb nicht an der Weltmeisterschaft teilnehmen können, teilte der Weltverband FIFA mit. Die Grenzschutzbehörde hatte entschieden, dass der Schiedsrichter aufgrund von Sicherheitsbedenken nicht einreisen darf. Die FIFA verwies darauf, dass die Gastgeberländer über Visafragen entscheiden.
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3: Und da haben wir zunächst eine Gefahrenmeldung. Vorsicht bitte auf der B22 Weidenrichtung Cham zwischen Rötz und dem Abzweig nach Rahn. Hier ist ein LKW liegen geblieben, zudem gibt es eine Ölspur. Dann wechseln wir auf die Autobahn A93 Regensburg Richtung Holledau zwischen Siegenburg und Elsendorf. Auch heute wieder Bauarbeiten. Hier sind 2 Fahrstreifen blockiert. Deswegen die Fahrbahnbreite, die du momentan nutzen kannst, auf 3,50 Meter begrenzt. Also da bitte besonders vorsichtig fahren. Und auch in der Gegenrichtung A93 Holledau Richtung Regensburg wird zwischen Elsendorf und Abensberg gebaut. Hier fehlt der rechte Fahrstreifen, vermutlich noch bis heute um 19 Uhr. Letzte Meldung von der A3, Baustelle von Regensburg nach Nürnberg zwischen Nittendorf und Laber. Hier fehlt der Standstreifen, wo du unterwegs bist. Dir eine gute und vor allem sichere Fahrt.
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3: Regensburg steht der Blitzer in Rheinhausen statt einwärts und im Landkreis Regensburg in Obertraubling. Und zwar in beiden Richtungen wird Ecke Regensburger Straße am Bergacker geblitzt. Staus und Blitzer kannst du melden, immer kostenlos bei uns unter der Gong FM Service Hotline 0800 089 87.
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3: Ja, ist so richtig ungemütlich gerade über Regensburg. 18 Grad sind's an der städtischen Sternwarte, 19 in Laber. Mit den Schauern ist's merklich kühler. Der Regen zieht zwar am Nachmittag erstmal nach Osten ab, trotzdem bleiben wir heute unter der 20-Grad-Marke. Auch in den nächsten Tagen bleibt es wechselhaft. Zum Wochenende hin wird's Stand jetzt wieder freundlicher.
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3: Ja, die Schafskälte hat uns also erwischt. Die kurze Sommerfrisur kann noch ein paar Tage warten. Cool, dass das mit dem Comeback vom Sommerwetterstand jetzt genau bis zum Wochenende rechtzeitig klappen könnte. Daumen sind auf jeden Fall gedrückt. Heute am Dienstag holen wir uns immer voll die Hits erstmal ins trockene Büro. Gleich mit ganz neuer Musik von Taylor Swift. Und vorher gibt es jetzt Sabrina Carpenter für dich auf einen Espresso. Mach dir einen schönen Dienstag.

Hey, das ist ganz neu. Taylor singt über Taylor auf Regensburgs Hitradio. Taylor Swift mit Elizabeth Taylor. Ja, gibt bald ein neues Wahlschulfach in Regensburg. Die Lehrer sollen da ab dem kommenden Wintersemester im Rahmen des Lehramtsstudiums speziell ausgebildet werden. Ja, welches das ist, checken wir in 10 Minuten mal aus zusammen. Hier auf GongFM gibt's erstmal Alex Rowan mit Fever Dream.

ganz entspannt geht's durch den verregneten Dienstagvormittag, ja. Der Einmittag ist mit Bruno Mars, I Just Might. Ja, und auch wenn es jetzt gerade mal ziemlich frisch ist für den Monat Juni, im Prinzip wird es ja Jahr für Jahr immer ein Stück wärmer. Das ist unser Klimawandel, der auch auf die Art und Weise zurückgeht, wie wir unser Leben auf der Erde gestalten. Um auf alles besser vorbereitet zu sein, wird die Ausbildung der angehenden Lehrkräfte hier bei uns in Regensburg jetzt angepasst. Lehramtsstudierende bekommen die Möglichkeit, an der Uni Regensburg ab dem kommenden Wintersemester ein Erweiterungsfach zu wählen. Ja, im Fokus stehen dabei das Klima, die Demokratie und Zukunftsthemen im Allgemeinen und natürlich, wie man das alles möglichst nah und verständlich in den Unterricht bekommt. Ziel ist nämlich, dass die nächste Generation möglichst gut vorbereitet wird und so verantwortungsvoll dem Klimawandel entgegentreten kann. Ja, das ganze Konzept ist Teil einer sogenannten Nachhaltigkeitsstrategie vom Freistaat Bayern. Bildung für nachhaltige Entwicklung heißt das und das ist ein wichtiger Baustein, der auch in weiteren Teilen von Niederbayern und der Oberpfalz möglichst flächendeckend umgesetzt werden soll in den nächsten Jahren. 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
5: Kurz vor 12:30.
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5: So, zunächst weiterhin die Gefahrenmeldung. Vorsicht bitte auf der B22 Weiden Richtung Cham. Zwischen Rötz und dem Abzweig nach Rahn. Hier ist ein LKW liegen geblieben. Zudem Gefahr durch eine Ölspur. Dann wechseln wir auf die Autobahn A3. Regensburg Richtung Nürnberg. Zwischen Nittendorf und Laber Bauarbeiten. Hier ist der Standstreifen blockiert. Und dann haben wir die A93 Holledau Richtung Regensburg. Zwischen Elsendorf und Abensberg auch hier eine Baustelle. Der rechte Fahrstreifen fällt bis in die Abendstunden weg. Nochmal A93, Verlängerung nach Norden, Regensburg in Richtung Weiden. Haben wir 4 Kilometer Stau zwischen Schwandorf Süd und Schwandorf Nord. Das Ganze dauert 14 Minuten länger aktuell. Wo es geht, dir eine gute und vor allem sichere Fahrt.
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5: Steht einer in Regensburg-Rheinhausen und zwar stadteinwärts. Außerdem wird im Landkreis Regensburg in Obertraubling in beiden Richtungen Höhe der Regensburger Straße bzw. am Bergacker geblitzt. Staus und Blitzer gibst du wie immer kostenlos durch unter der 0800 0800 89 7. Das ist die Gong FM Service Hotline.
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5: 18 Grad in Regensburg am unteren katholischen Friedhof, 17 sind's am Weiherdamm in Wenzenbach-Fußenberg. Nach nass-kalt vielerorts am Vormittag und jetzt am Mittag beruhigt sich das Wetter später ganz langsam. 19 Grad sind's in der Spitze. Die Regenjacke ist aktuell allgemein eine gute Idee für unterwegs, denn auch in den kommenden Tagen bleibt es wechselhaft. Erst zum Wochenende hin geht es langsam wieder aufwärts, auch mit den Temperaturen. Und da kommt es doch genau richtig, dass es bei uns gleich einen Ausflug zu gewinnen gibt. Mehr dazu in knapp 10 Minuten auf Regensburgs Hitradio.
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0: Dong FM um 20 vor 1 und Regensburg, das ist nicht nur draußen cool abhängen und Spaß haben, nein, auch Indoor geht bei dem Wetter wieder einiges heute und das checken wir jetzt aus zusammen. Und kleiner Spoiler, es lohnt sich wirklich schon mal, das Telefon, Smartphone, whatever in die Hand zu nehmen, denn auch was zu gewinnen gibt es.
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0: Na, aber schauen wir erstmal gemeinsam ins Degginger, in die Wahlenstraße in Regensburg, mitten in der wunderschönen Altstadt. Da gibt es heute nämlich einen kleinen Blick in die Zukunft. Additive Fertigung heißt das Ganze. Also das englische Wort für Kunst steckt da schon drin im Namen. Und das ist auch Programm. Noch bis 20 Uhr siehst du im Degginger, wie aus digital aufgemalten Ideen coole 3D-Objekte entstehen. Design und Technik sollen sich den Aussteller nach perfekt ergänzen und auch Impulse und Denkanstöße geben für das, was in kurzer Zeit vielleicht schon alles möglich sein kann. Oder du verbringst deinen Feierabend mit der Donauschifffahrt von Wurm und Neue. Jeden Donnerstag ab 19 Uhr gibt's Entspannung mit der Sunset Cruise. Und ich meine, was gibt's Besseres, als nach der stressigen Arbeit auf einem Schiff zu sitzen, vielleicht mit einem kleinen Säckchen in der Hand und die Sonne hinterm schönen Regensburg untergehen zu sehen. Ne? Mhm. Was Leckeres zum Schlemmen gibt's natürlich auch. Auf der Sunset Cruise erwartet dich ein köstliches Zwei-Gänge-Menü oder auch Speisen à la carte. 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

0: irgendwie so der richtige Sound für nach dem Regen, wenn es so ein bisschen von den Bäumen tropft. Serb und Rita Ora ganz neu, If It's Not Love, hier auf Gong FM. Und auch gleich nach 13 Uhr gibt's wieder immer voll die Hits. Dann dabei Olivia Dean, hörst du mit Man I Need, außerdem bei uns in der Playlist. Die Jungs, beziehungsweise Männer sind es ja inzwischen, von Coldplay, Feels Like I'm Falling In Love, hörst du in voller Länge auf Regensburgs Hitradio.
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10: Ich bin Moritz Einzel. Die Polizei hat im vergangenen Jahr bundesweit knapp 86.000 Straftaten mit politischem Hintergrund gezählt. Das sind knapp 2% mehr als 2024. Bundesinnenminister Dobrindt.
11: Politisch motivierte Kriminalität ist erneut auf einen Höchststand gestiegen. Sowohl der Phänomenbereich links als auch der Phänomenbereich rechts steigt bei den Gewalttaten deutlich an.
10: Besonders beunruhigend findet Dobrindt die steigende Zahl von Gewalttaten im linken Spektrum, etwa Straßenkämpfe und Stromsabotagen. Bei politisch motivierten Gewalttaten kommen die meisten Täter aber aus dem rechten Spektrum. Die deutsche Wirtschaft hat ihre Ausfuhren auch im April trotz des Iran-Kriegs leicht gesteigert. Im Vergleich zum März legten die Ausfuhren um 0,9% zu, teilte das Statistische Bundesamt auf Basis vorläufiger Ergebnisse mit. Im Vergleich zum Vorjahresmonat betrug der Zuwachs bei den Exporten sogar 3,6%. Bundespräsident Steinmeier besucht bis Donnerstag die Niederlande. Schon im Anflug auf Amsterdam ist er von der niederländischen Luftwaffe begrüßt worden. Zu Steinmeiers Programm gehört unter anderem ein Besuch des Holocaust-Museums. Heute Abend gibt es ein Staatsbankett mit dem niederländischen Königspaar Willem-Alexander und Maxima. CSU-Fraktionschef Holleczek hat den verstorbenen früheren Kultusminister Hans Mayer gewürdigt. Er nannte ihn einen der letzten großen Denker und Staatsdiener seiner Generation. Mayer war gestern im Alter von 94 Jahren gestorben. Hans Mayer war von 1970 bis 1986 Kultusminister in Bayern.

0: Irans Fußballverband beklagt, dass den Fans aus dem Land das Ticketkontingent für die bevorstehende Fußball-WM entzogen worden sei. Anhänger, die bereits Reisepläne gemacht hätten, könnten damit die Spiele ihrer Mannschaft nicht besuchen. Eine offizielle Stellungnahme der FIFA oder der WM-Gastgeber USA, Mexiko und Kanada gibt es noch nicht.
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3: A93 Regensburg Richtung Holledau. Vorsicht bitte zwischen Bad Abbach und Saalhaupt. Hier Gefahr durch eine ungesicherte Unfallstelle. Der linke Fahrstreifen ist blockiert. Und Gegenrichtung nochmal A93 Regensburg Richtung Weiden, also nach Norden. Zwischen Schwandorf Süd und Schwandorf Nord, hier haben wir 3 Kilometer Stau, brauchst du 14 Minuten länger.
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3: Steht der Blitzer in Regensburg-Rheinhausen, stadteinwärts und im Landkreis Regensburg in Obertraubling. Und zwar beidseitig Ecke der Regensburger Straße bzw. der Straße am Bergacker. Staus und Blitzer meldest du immer kostenlos unter der 0800 0800 89 7, deine Gong FM Service Hotline.
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3: 16 Grad in Regensburg am Deetz, 17 sind es immerhin in Herrngiersdorf im Landkreis Kelheim. Aber das ist kein Vergleich zu dem schwülen und sommerlichen Wetter gestern. Jetzt in Richtung Nachmittag lässt der Regen zwar nach, bis zu 19 Grad sind da noch drin. Der Trend für die nächsten Tage, der ist aber erstmal wechselhaft. Immer wieder gibt es Schauer, freuen sich die Pflanzen und Bäume. Wir können uns dagegen auf das Wochenende freuen. Spätestens am Sonntag soll sich die Sonne nämlich wieder durchsetzen bei uns.
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3: Ja, Halbzeit, einen schönen Mittag wünsche ich dir. Gerade hat es in Regensburg mal aufgehört mit dem Regen. Kurz mal eine Nummer zum Nahversorger um die Ecke. Könntest du schaffen? Wir versorgen dich mit den passenden Hits dazu, gleich mit Leonie. Und den Anfang macht jetzt Coldplay. Hier ist Feels Like I'm Falling in Love für dich.

Hier ist Gong FM an deinem Dienstagmittag und da machen wir gleich mal einen Abstecher ins Städtedreieck zu dir in den Landkreis Schwandorf. Da heißt es nämlich aktuell wieder Hobbyfotografen aufgepasst. Ihr seid dran. Du kannst dein schönstes Fotomotiv für alle aus der Region ins Wohnzimmer bringen. Wie das geht, hörst du in 10 Minuten nach J-Lo, Lady Gaga. Aufdrehen gleich bei Pokerface. Und das hier ist Chabosi. Den kennst du vom Barsong Tipsy. Jetzt hat er eine neue Single, Born to Die, hier auf Regensburgs Hitradio. 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

0: Komm gut durch den Dienstag. Hier ist Gong FM mit Jennifer Lopez und David Guetta. Save me tonight. Ja, und jetzt im Sommer darf sie, finde ich, auf keinem Ausflug fehlen. Die Kamera, Urlaubsfotos, aber auch Fotos, vielleicht auch Videos aus Regensburg und der Region sind richtig schön. Und mit letzteren kannst du sogar jetzt wieder, ohne dass du ein Starfotograf bist, unter Umständen viele Menschen erreichen. Ja, die Stadtburg Lengenfeld im Landkreis Schwandorf sammelt bis Anfang September wieder fleißig Fotomotive, die in der Region entstanden sind. Die besten 12 kommen dann in den sehr beliebten und traditionsreichen Kalender für das Jahr 2027. Also auch herbstliche oder winterliche Motive sind dabei. Wenn du also vielleicht schon was bereits im letzten Jahr vor die Linse bekommen hast, einen schönen Sonnenuntergang oder eine tolle Spiegelung, kann alles interessant sein. Wichtig ist, dass die Bilder im JPEG-Format geschickt werden und im Querformat sind, denn nur so passt es später dann auch ins Layout der Redaktion für den Burglengenfeld-Kalender und sieht am Ende gut aus. Wenn du ein Bild hast, dann verschickst du es am besten per E-Mail. Die Adresse carolina.scheiko@burglengenfeld.de buchstabiere ich nochmal wegen des Nachnamens carolina.scheiko@burglengenfeld.de.
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1: Hier ist Gong FM um kurz vor 13:30 und da machen wir gleich das nächste Verkehrsupdate von den Straßen in knapp 2 Minuten hier auf Regensburgs Hitradio.
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1: So, und da haben wir 3 Meldungen um kurz vor 13:30. Die erste von der A3 Regensburg Richtung Nürnberg. Vorsicht bitte zwischen Nittendorf und Laber weiterhin Bauarbeiten. Der Standstreifen ist hier blockiert. Wechsel auf die A93 Holledau Richtung Regensburg. Auch da wird gebaut, und zwar zwischen Elsendorf und Abensberg. Hier fällt der rechte

0: Fahrstreifen weg. Das Ganze noch bis heute Abend um 19 Uhr. Und nochmal A93, weiterer Verlauf Regensburg Richtung Weiden zwischen Schwandorf Süd und Schwandorf Nord. Da weiterhin 4 Kilometer Stau, brauchst du 12 Minuten länger aktuell.
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0: So, da haben wir Regensburg Ostenviertel, die Straubinger Straße. Kurz vor der Bahnunterführung wird geblitzt. Außerdem in der Weißenburgstraße Ecke Reichstraße bei Tempo 30 und im Landkreis Regensburg kurz vor Hemau von Peinten herkommt bei Tempo 70. Staus und Blitzer meldest du immer kostenlos unter der 0800 0800 89 7.
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0: So, 17 Grad in Regensburg am Kornmarkt, 15 messen wir in Pettendorf. Kann sich alles ändern. Bis zu 19 Grad sind an einem deutlich trockeneren Nachmittag jetzt noch drin heute. Der Regen kommt dann aber wieder zurück. Es bleibt tatsächlich erst einmal wechselhaft mit Temperaturen am Tag knapp immer unter 20 Grad. Zum Wochenende hin ist dann wieder mehr Sonne drin.
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1: Ja, jetzt kennen wir es. Das Kindheitsidol von Jennifer Lopez hat J.Lo doch tatsächlich verraten in dem YouTube-Format Star Track oder Trackstar. Und wer hätte gedacht, dass es Madonna ist. Ja, zwei absolute Pop-Ikonen und die eine hat sich von der anderen dann noch so einiges abgeschaut. Fun Fact an der Stelle, anscheinend mussten sogar J.Los Klamotten dran glauben, denn die hat sie damals in ganz jungen Jahren extra zerschnitten, um Madonnas Looks nachzustellen. Und wie die Zeit vergeht, die Tochter von Pink ist jetzt auch schon 15 geworden und die Sängerin hat zu diesem Anlass aber mal extrem cute Worte gefunden. Sie sagt, sie habe ihr gezeigt, was Liebe ist und das merkt man auch, denn Pink zieht sogar für den Traum ihrer Tochter, einmal auf dem Broadway spielen zu können, von Los Angeles nach New York. Ich glaube, mehr geht auch einfach nicht.
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0: hat einen Vibe, finde ich, und absolutes Ohrwurmpotenzial. Neue Musik hier auf Gong FM von Tame Impala und Jenny Duecula. Und auch gleich nach 14 Uhr geht's weiter mit immer voll den Hits. Dann gibt Wade Alton seine Stimme zum Besten. Blood Running hörst du in voller Länge, genauso wie einen absoluten Klassiker, kommt von Chris Brown. Don't Wake Me Up. Alles dabei nach 14 Uhr hier auf Regensburgs Hitradio.
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15: Ich bin Moritz Einzel. Sophia und Noah sind in Deutschland weiter die beliebtesten Vornamen für Babys. Das zeigt eine Auswertung der Gesellschaft für deutsche Sprache für das vergangene Jahr. Auch 2023 und 2024 hatten Sophia und Noah schon vorne gelegen. Bei den Mädchen sind außerdem Mia, Ella und Hanna sehr beliebt. Bei den Jungs Matteo, Theo, Leo und Emil. Nach dem Scheitern des deutsch-französischen Kampfjet-Projekts ist Bundesverteidigungsminister Pistorius enttäuscht. Ihn schmerze das sehr, hat der SPD-Politiker gesagt. Jedes deutsch-französische Projekt, das nicht erfolgreich sei, gefalle ihm nicht. Am Ende müsse man aber trennen zwischen Kopf und Herz. Hier sei keine Einigung mehr erreichbar gewesen. Die zuständigen Unternehmen waren bei der Entwicklung eines Kampfjets nicht zusammengekommen. Innenminister Dobrindt und BKA-Chef Münch haben die Statistik zu politisch motivierter Kriminalität vorgestellt. Mit fast 86.000 Fällen haben die politisch motivierten Straftaten im vergangenen Jahr einen neuen Höchststand erreicht. Einen leichten Anstieg gab es auch bei der Zahl der Gewalttaten. Hier gab es fast 4.200 Fälle. Bei den meisten geht die Polizei dabei von einem rechten Motiv aus. Die links motivierten Gewalttaten stiegen aber stark an. Deutschland ist erstmals seit Ende 2023 wieder Nettoexporteur von Strom. Im ersten Quartal sanken die Stromimporte um 15,5%, während die Exporte ins Ausland um gut 20% stiegen. Unterm Strich stand ein Überschuss von 3,1 Milliarden Kilowattstunden. Größter Abnehmer war Österreich. Nach der Obduktion des als Timmy bekannten Buckelwals werden die Überreste des Tiers in einer dänischen Fabrik verwertet. Das hat die zuständige Firma bestätigt. Julia Weschenbach berichtet.
16: Das Wasser wird in den Fjord geleitet. Aus dem Fett wird Biodiesel. Knochen, Haut und Sehnen landen als Biomasse in einer Zementfabrik. Ein bisschen was soll die Öffentlichkeit aber auch von dem Buckelwal haben.

0: Im Naturhistorischen Museum in Kopenhagen könnten künftig Walknochen zu sehen sein.
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3: Bisschen länger dauert es immer noch auf der A93 Regensburg Richtung Weiden zwischen Schwandorf Süd und Schwarzenfeld. 4 Kilometer Stau macht 17 Minuten plus.
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3: Regensburg im Ostenviertel, Straubinger Straße bei Tempo 50 stadteinwärts, kurz vor der Bahnunterführung wird geblitzt. Außerdem in der Weißenburgstraße, hier Ecke Reichstraße, Tempo 30 sind erlaubt. Meldestaus und Blitzer immer kostenlos unter der Gong FM Service Hotline 0800 0800 89 7.
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3: 15 Grad im Regensburger Ostenviertel, 16 hat's bei dir in Maxhütte-Heidhof. Ist eine ziemlich graue Suppe heute. Regensburg und die Region bekommen auch immer wieder den ein oder anderen Schauer ab. Am wenigsten Regen jetzt am Nachmittag. In der Nacht liegen die Tiefstwerte dann bei um die 10 Grad. Und auch morgen und am Donnerstag ähnliches Wetter wie heute. Erst zum Wochenende hin kommt dann Stand jetzt die Sonne zurück.
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3: Mit Felix und ich liebe ja die Qual der Wahlfragen, wenn es aufs Ganze geht. Unsere Gong FM Wachmacher Becky und Jonas haben heute früh sogar eher eine Wahl der Qualfrage gestellt. Es ging um die WM und das gemeinsame Schauen vorm Fernseher. Muss ja alles geplant werden. Blicken wir gleich nochmal zurück. Jetzt hören wir erstmal Robin Schulz und Rita Ora. I'll be there für dich. Komm gut durch den Dienstagnachmittag mit Regensburgs Hitradio.

0: Hier ist dein Nachmittag auf Gong FM, gleich 14 Uhr und 13 Minuten. So, und wenn du wählen müsstest, mit wem würdest du lieber ein WM-Spiel gucken? Mit dem Chef oder sogar dem Ex-Partner? Das wollten unsere Gong FM-Wachmacher Becky und Jonas heute Morgen von dir wissen. Wie ich finde, eine ziemlich fiese Frage, denn auch in der Gruppenphase dauert ein WM-Spiel schon mal 90 Minuten plus Nachspielzeit. Es gibt eine Halbzeitpause und vielleicht eine Vorberichterstattung. Also viel Zeit, die man miteinander verbringt, wo man miteinander redet. Das waren jetzt in jedem Fall deine Antworten aus Regensburg und der Region dazu.
1: Also ich würde das erste deutsche WM-Spiel lieber mit meinem Chef gucken, weil ich habe einen richtig coolen Chef und ich glaube, das wäre richtig witzig.
2: Gegen die Schweiz würde ich sogar sagen mit meiner Ex-Freundin, weil die ist riesiger Fußballfan und aus der Schweiz. Und wenn unsere Jungs das Ding natürlich machen würden, dann wird das natürlich noch mal besser schmecken.
0: Da hat also jemand schon einen Plan zum Nachtreten. Aha, braucht es natürlich ein paar Zufälle, dass die Schweiz dann gegen Deutschland ran muss in einem der K.O.-Spiele. Aber die Daumen sind natürlich gedrückt. Los mit der WM geht es übrigens übermorgen am Donnerstag mit der Begegnung Mexiko gegen Südafrika.

Um 21 Uhr ist Anstoß. Und vorher haben Becky und Jonas bereits die nächste WM-Frage an dich. Schau mal bei Instagram gongfm89-7 vorbei und stimm ab. Ja oder nein? Sammelst du dieses Jahr wieder Panini-Sticker? Ja, auch die gibt es wieder, die Bildchen aller WM-Teilnehmer. Und ich denke, bei der Frage, da scheiden sich ja bekanntlich die Geister. Jetzt hier Sombre mit Homewrecker auf gongfm.

0: Aber wenn ich so gurgeln könnte wie der Chris Brown da bei Don't Wake Me Up. Ich glaube, ich wäre ganz groß. Regensburgs Hitradio hier, Gong FM. Gleich haben wir es 2:30 und dann schauen wir nochmal drauf. Was geht auf den Straßen? Wie sieht's aus? Kommst du gut in den Feierabend? Wo kommst du durch? Wo zwickt's vielleicht ein bisschen? Schauen wir alles uns an. In einer Minute hier auf Regensburgs Hitradio.
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0: So, da haben wir mehrere Baustellen. Geht los auf der A3 Regensburg Richtung Nürnberg zwischen Nittendorf und Laber. Hier ist der Standstreifen noch bis heute um 18 Uhr gesperrt. Und auf der A93 Holledau Richtung Regensburg ebenfalls Baustelle zwischen Elsendorf und Abensberg. Da fällt der rechte Fahrstreifen bis heute Abend um 19 Uhr weg. Dann haben wir noch einen Unfall auf der A93 Regensburg Richtung Weiden zwischen Schwandorf Mitte und Schwandorf Nord hat's gekracht. 10 Minuten brauchst du länger. Der Stau auf 2 Kilometer geht zurück bis zur Anschlussstelle Schwandorf Süd. Wo du unterwegs bist, dir eine gute und vor allem sichere Fahrt.
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0: Steht einer in Regensburg im Ostenviertel und zwar in der Straubinger Straße stadteinwärts kurz vor der Bahnunterführung. Dankeschön an Sepp fürs Bescheid geben. Johann und Thomas haben einen im Landkreis Regensburg entdeckt und zwar kurz vor Hemau. Von Peinten her kommt auf Tempo 70 eine Lasermessung und einer steht auch noch in Regensburg in der Weißenburgstraße Ecke Reichstraße bei Tempo 30. Melde Staus und Blitzer immer kostenlos unter der 0160 897 0897.
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0: Regensburg am Inselpark haben wir 16 Grad, Lappersdorf meldet 15, grau in grau, aber meist trocken geht's jetzt durch den Nachmittag. Nach der Sonne müssen wir in diesen Tagen ein bisschen suchen dagegen. Auch morgen bleibt es wechselhaft und die Temperaturen in der Spitze, so wie heute bei unter 20 Grad. Zum Wochenende hin wird's dann wieder wärmer, vor allem am Sonntag soll Stand jetzt die Sonne wieder rauskommen.

0: FM. 14.42 Uhr mit MadCon. Und Glow aus dem Jahr 2010. Und einmal kurz das hier. Vorsicht bitte, Achtung Autofahrer, wir haben gerade was reinbekommen. A3 Regensburg Richtung Nürnberg in beiden Richtungen zwischen Beratshausen und Velburg, also die Strecke über Parsberg. Da sind mehrere Gegenstände auf der Fahrbahn. Fahr da bitte besonders vorsichtig, wenn du da unterwegs bist. Wir melden's, wenn's vorbei ist.
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0: Dong FM mit Flow Rider. Das ist Good Feeling. Und in ein gutes Feeling entlasse ich dich jetzt auch, denn gleich ab 15 Uhr macht Kollege Pierre weiter mit dem Countdown in den Feierabend. Immer voll die Hits sind mit dabei und natürlich die Infos von den teils nassen Straßen bei uns in der Region heute, auf dass du gut durchkommst. Letzte Info von mir, weiterhin besonders aufpassen, ist momentan auf der A3 angesagt. Regensburg Richtung Nürnberg, beziehungsweise in beiden Richtungen behindern zwischen Beratshausen und Parsberg sowie zwischen Vilburg und Parsberg mehrere Gegenstände den Verkehr. So, wir hören uns morgen wieder ab 12 Uhr dann auf Gong FM.
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13: Ich bin Moritz Einzel. 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Die gesetzlichen Krankenkassen haben im letzten Jahr knapp 15 Milliarden Euro für Heilmitteltherapien ausgegeben. Doppelt so viel wie vor 10 Jahren. Das zeigt der neue Heilmittelreport der AOK. Grund für den Anstieg sind demnach vor allem sogenannte Blanko-Verordnungen, bei denen nicht die Ärzte, sondern die Therapeuten die Behandlungsdauer bestimmen. Die Zahl der politisch motivierten Straftaten ist auf einen neuen Höchststand geklettert. Das zeigt die Statistik des Bundeskriminalamtes. Innenminister Dobrindt ist besonders besorgt wegen des Anstiegs der Gewalt von links.
14: Die linke Szene unterstreicht mit einem Steigen von 42% der Gewalttaten die deutlich wachsende Bedrohung, die man hier eben auch erkennen kann.
13: Die größte Gefahr gehe aber weiter von rechten und rechtsextremen Tätern aus, so Dobrindt. Das Smartphone während der Fahrt zu benutzen, ist laut ADAC zu einer gefährlichen Gewohnheit für einige Menschen geworden. Bei einer Beobachtung des Automobilclubs in 5 Großstädten nutzten knapp 3% der Autofahrer sowie 1,4% der Rad- und E-Scooter-Fahrer das Handy während der Fahrt. Hochgerechnet entspricht das rund 1 Milliarde Verstöße im Jahr. Die Großstadt mit den glücklichsten Menschen in Deutschland ist Erfurt. Das zeigt der neue SKL-Glücksatlas. Die thüringische Landeshauptstadt löst Kassel an der Spitze des Städterankings ab. Erfurt punkte mit niedrigen Mieten und hoher Umweltqualität. Auf den Plätzen 2 und 3 folgen Augsburg und Düsseldorf. Felix und Sophia haben in Bayern einen Lauf, zumindest bei Babys. Denn, wie schon im Vorjahr, waren das auch 2025 die beliebtesten Vornamen bei Neugeborenen im Freistaat. Das geht aus einer Statistik der Gesellschaft für deutsche Sprache in Wiesbaden hervor. Der Name Maximilian, 2024 immerhin noch auf Platz 3, schaffte es im vergangenen Jahr nicht mal in die Top 10 der beliebtesten jungen Namen in Bayern.
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17: A93 Regensburg Richtung Weiden. Zwischen Schwandorf Süd und Schwandorf Nord. 3 Kilometer Stau. Hier brauchst du aktuell 13 Minuten länger.
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17: Haben wir in Regensburg Ostenviertel Straubinger Straße statt einwärts kurz vor der Bahnunterführung. Außerdem in Regensburg Weißenburg Straße Ecke Reichsstraße, da ist 30 erlaubt. Und im Landkreis Regensburg kurz vor Hemau von Peiten herkommend, da ist 70 erlaubt. Hier wird sogar gelasert. Mit Stausblitzer. Gerne auch per WhatsApp unter 0160 89 70 89 7.
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17: Grau in Grau und immer wieder Regen. 16 Grad haben wir es aktuell gemessen am Köwe Einkaufszentrum und 16 Grad sind es auch in Obertraubling. Heute Nacht geht es runter auf 8 Grad, morgen dann ähnlich wie heute. Ganz dicht bewölkter Himmel mit Regen bei 15 Grad. Donnerstag müssen wir da auch nochmal durch. Da gibt es auch nochmal Regen und da Freitag, ja, auch noch nicht so geil. Aber das Wochenende, Samstag und Sonntag, die werden dann sonnig bei Temperatur.

0: und um die 25 Grad.
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0: Schön, dass du mit am Start bist. Wir kümmern uns gleich mal um einen ganz neuen Trend in einer Viertelstunde.

Gong FM um 15.06 Uhr. So, für alle Leute, die gemeckert haben, weil es so heiß war in den letzten Tagen, das haben wir jetzt davon. Ja, jetzt haben wir Regen, 18 Grad und es ist der 9. Juni. Ja, ja. Auch nicht gut, ne? Man kann es einem nicht recht machen. Das Wetter kann es nie einem recht machen. Aber gut, wir machen es dir recht mit Musik. Das kriegen wir hin. Lola Young, Messi gibt's jetzt hier auf Gong FM.

war noch eine böse Überraschung an der Zulassungsstelle. Ein Mann aus Schwandorf hat da in dieser Woche versucht, seinen Audi anzumelden, den er aus Belgien gekauft hat, für 18.000 Euro. Und die Zulassungspapiere, die kamen der Zulassungsstelle schon etwas komisch vor. Das wurde dann geprüft und papa, rausgekommen ist, dass der Wagen als gestohlen gemeldet worden ist. Und zwar genau in Belgien, wo er den Wagen für 18.000 Euro gekauft hat. Die Ermittlungen sind jetzt losgegangen. Der Käufer kann natürlich erstmal nichts dafür, Stand jetzt. Ja, man weiß immer nicht, was dahinter steckt, aber das ist schon ärgerlich, ne? Gibst du 18.000 Euro aus und dann zack, Wagen weg wieder. Jetzt gibt's Kamerad hier auf Gong FM.

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2: In 4 Wochen startet bei Meinburg wieder das Festival Holledau. Am 1. Juli-Wochenende sorgen Bands zwischen den Hopfengärten für Stimmung. Headliner sind Subway to Sally. Das Besondere, der Erlös wird seit fast 50 Jahren gespendet, vor allem für Projekte in Entwicklungsländern.

0: Insgesamt sind dabei schon mehr als eine 500.000 Euro zusammengekommen. Davon profitieren auch regionale Hilfsorganisationen wie das Bayerische Rote Kreuz, ein Kinderhospiz und der Krisendienst Mona.
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2: A93 Regensburg Richtung Weiden zwischen Schwandorf Süd und Schwarzenfeld. 5 Kilometer Stau, da brauchst du aktuell 17 Minuten länger.
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2: Melde Stausenblitzer gerne auch per WhatsApp unter 0160 987 0987.
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2: Aktuell haben wir es in Regensburg am Donaupark. 16 Grad, Aufhausen meldet 15 Grad aktuell. Es bleibt heute grau und grau, immer wieder mal Regen mit dabei. Die Sonne lässt sich, wenn dann nur für ein kurzes Kuckuck blicken, und dann war es das auch schon wieder. Auch morgen, nachdem es heute runtergeht auf 8 Grad, haben wir kein richtig geiles Wetter. Grau und grau geht es durch den Mittwoch bei Höchstwerten um die 15 Grad.
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2: Eine sehr, sehr beliebte Band aus den 2000ern kommt bei uns in die Region und ich sag mal so, die waren zwischenzeitlich mal kurz in ein paar Skandalen verwickelt, aber mittlerweile wieder alles gut, alles gut. Wer es ist, erzähle ich dir gleich in 10 Minuten.

0: Gong FM mit Nico Santos. 15 Uhr.
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0: 35.
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0: Es ist der Sommer der Konzerte bei uns in der Region und ja, der ein oder andere hat mal abgesagt. Pietro Lombardi hätte ja kommen sollen, aber geschenkt. Der mag halt Regensburg nicht. Es ist das zweite Mal, dass er abgesagt hat. Aber die Jungs, die kommen und zwar am 26. Juni. Das ist schon ganz bald in den Steinbruch Burg Lengenfeld. Culture Candela. Und die Location, wenn du da noch nicht warst, ist schon einmalig an einem alten Steinbruch oder einem aktuellen Steinbruch, wird da eine Bühne gebaut und da wird es auch alles richtig geil beleuchtet und da die ganzen Hits von Culture Candela mitfeiern. Das ist doch ein Ding, oder? Also Tickets gibt's überall da, wo es Tickets gibt. Und jetzt machen wir direkt weiter mit Kygo und Save My Love. 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

Crow. Du bist gemeint. Schön, dass du am Start bist hier bei uns. Wir machen in der nächsten Stunde direkt weiter. Unter anderem mit Taylor Swift. Lady Gaga ist am Start und um Punkt

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5: 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Deutschland liefert wieder mehr Strom ins Ausland, als es importiert. Erstmals seit Ende 2023 gibt es einen Überschuss. Unterm Strich 3,1 Milliarden Kilowattstunden. Katrin Müller berichtet.
6: Vor allem die Produktion aus erneuerbaren Energien wie Wind und Solar hat stark zugelegt. Die machen inzwischen rund die Hälfte am Strommix Made in Germany aus. Stark zugelegt hat vor allem Windkraft. Die Stromerzeugung aus konventionellen Energiequellen wie Kohle, Gas und Kernkraft nimmt dagegen ab. Zu den wichtigsten Importeuren des hier erzeugten Stroms gehören Österreich, aber auch Dänemark und Norwegen.
5: Bundesinnenminister Dobrindt will stärker gegen Linksextremismus vorgehen. Bei der Präsentation der BKA-Statistik zu politisch motivierten Straftaten hat Dobrindt erklärt, die Zahl der Gewalttaten von links habe besonders stark zugenommen. Da geht es etwa um Anschläge auf Stromnetze. Die größte Gefahr gehe aber weiter vom Rechtsextremismus aus, so Dobrindt. Ein Traumplatz für Augsburg, Pech für München. Beim Glücksatlas-Ranking der Süddeutschen Klassenlotterie landet Augsburg auf Platz 2 nach Spitzenreiter Erfurt und vor Hamburg, Köln oder Essen. München schafft es lediglich auf Platz 24 gleich auf mit Leipzig, während Nürnberg als zweitgrößte Stadt des Freistaats sogar nur auf Platz 35 kommt. Ausgewertet wurde die Lebenszufriedenheit in 40 deutschen Großstädten. Nach dem Aus der deutsch-französischen Kampfjet-Kooperation wollen 8 Unternehmen ein Ersatzprojekt starten. Ein entsprechendes Positionspapier wurde dem Verteidigungsministerium übermittelt. Ressortchef Pistorius äußerte sich nicht direkt dazu, verriet aber, dass schon seit Monaten über Alternativen beraten werde. Ein Brand auf dem Jungsklo hat zu einer zwischenzeitlichen Evakuierung einer Berufsfachschule in Coburg geführt. Ursache des Feuers war nach Polizeiangaben in Brand geratenes Toilettenpapier. Das betroffene Männerklo bleibt vorerst gesperrt. Die anderen Gebäudeteile können wieder benutzt werden. Die Polizei ermittelt wegen des Verdachts der Brandstiftung.
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8: A3 Passau Richtung Nürnberg zwischen dem Kreuz Regensburg und Sinzingen. Gefahr durch einen Spanngurt auf der Fahrbahn. Und A3 Passau Richtung Nürnberg zwischen Regensburg-Uni und dem Kreuz Regensburg. Ebenfalls ein Spanngurt auf der Fahrbahn. Wir schauen rüber auf die A93 Regensburg Richtung Weiden. Zwischen Schwanhof Süd und Schwarzenfeld. Derzeit 7 Kilometer Stau. Da brauchst du aktuell 21 Minuten länger. Runterfahren von der Autobahn. Bahn bringt nichts, dauert noch länger, deswegen einfach draufbleiben, durchhalten, wir sind da.
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8: Melde Staus und Blitzer gerne auch per WhatsApp unter 0160 9870 987.
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8: Also 16 Grad haben wir es aktuell und grau immer wieder mit Regen, so geht es heute auch den ganzen Tag und auch den Abend weiter. Tiefstwerte in der Nacht bei 7 Grad, morgen ähnlich wie heute ein grauer Tag mit Regen bei 16 Grad.
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8: Die beliebtesten Vornamen für frische Mitbürger sind jetzt wieder gewählt in Bayern. Kannst dir schon mal ein bisschen Rätsel raten, wer es so ist oder wie die Namen heißen. Wir lösen auch gleich auf in einer guten Viertelstunde.

Million Gold Reasons. Viertel nach vier haben wir es, rein geht's in den Feierabend. Und mal wieder ist es soweit, die beliebtesten Vornamen für unsere Neubürger hier in Bayern.

sind wieder gewählt worden. Und das heißt gewählt, einfach eine Statistik nachgegangen. Und es sind in diesem Jahr Bernd und Doris. Spaß. Zwar schöne Namen, aber ich glaube, das ist schon ein bisschen her. Tatsächlich sind es auch wie im letzten Jahr Felix und Sophia, die am meisten frisch genannt werden. Was hättest du denn für Namen? Wie würdest du denn deinen Nachwuchs nennen? Schreib mir mal gerne auch gerne abgefahrene Namen hier unter 0160

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6: Der Bauhof in Teublitz hat Verstärkung bekommen. Ein neuer LKW erweitert jetzt den Fuhrpark. Das Fahrzeug kommt künftig für Transportfahrten und den Winterdienst auf Überlandstrecken zum Einsatz. Der neue Laster von MAN kostet rund 200.000 Euro und wird per Leasing finanziert. Er ersetzt den bisherigen LKW, der durch viele Jahre im Winterdienst stark in Mitleidenschaft gezogen wurde.
7: Danke, Jonas.
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0: Schaffhausen.
1: Aktuell soweit alles ruhig, dir eine gute Fahrt.
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1: Melde Staus und Blitzer gerne auch per WhatsApp unter 0160 987 0987.
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1: Aktuell haben wir es in Regensburg an der Schottenkirche 17 Grad, in Altiglosheim sind 16 Grad. Gerade versucht die Sonne sich so ein bisschen durchzusetzen, aber wird es schwer haben. Es bleibt heute eher grau und grau, immer wieder auch mal ein bisschen Regen. 13 Grad die Tiefstwerte in der Nacht, morgen dann ganz sicher auch wieder bewölkter Himmel mit Regen bei 16 Grad und da müssen wir am Donnerstag und auch am Freitag nochmal durch. Ab Samstag, Sonntag wird es aber dann schon wieder schöner und Temperaturen so um die 24 Grad.
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1: Schön, dass du mit am Start bist. Stell dir vor, und darauf war wirklich, hätte ich überhaupt keinen Bock. Du schwimmst im Gucki und plötzlich beißt dich ein Fisch. Und zwar kein kleiner. Genauso wohl passiert, ist wieder was im Wasser. Wir checken das gleich mal in 10 Minuten.

Strong FM mit Calvin Harris. Ja, gerade heute ist nicht unbedingt Badezeit, aber am Wochenende wieder. Samstag, Sonntag, Temperaturen um die 25 Grad. Da geht es natürlich dann entweder ins Freibad oder einen der zahlreichen Seen, die wir hier in der Region haben. Unter anderem vielleicht auch an den Gucki. Allerdings wurde da jetzt wohl eine 75-jährige Frau von einem Fisch gebissen. Ja, also das ist natürlich die große Frage. Das ist auch der Grund, warum ich eigentlich so ungern in Gewässer gehe, wo ich dann nicht auf den Boden schauen kann. Und es wird jetzt vermutet, dass ein Wels wieder zurück ist. Ein richtig großer Wels, der die Leute beißt im Cookie. Es wäre so schön, wenn es eine Sommerloch-Geschichte wäre, ne? Aber ich glaube der Frau natürlich. Und deswegen wird jetzt da erstmal gesucht und auf die Suche gegangen nach einem Wels. Also da nicht wundern, wenn du ein bisschen angeklappert wirst am Wochenende im Gucki. Wirklich. Alex Warren gibt's jetzt mit Fever Dream. Passend irgendwie, oder? Hier ist Gong FM.

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mit Miley Cyrus geht's rein in den Feierabend gleich. End of the World. Außerdem am Start Topic für dich und

0: Teddy Swims gibt's um Punkt 17 Uhr und davor checken wir nochmal das Wetter ab. Ob das jetzt so gruselig bleibt, wie wir es heute haben, oder ist Wetterbesserung in Sicht? Die Antwort darauf, wie gesagt, noch vor 17 Uhr hier bei uns auf Gong FM.
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14: Ich bin Moritz Einzel. Bundesinnenminister Dobrindt ist besorgt, denn Straftaten von links haben im vergangenen Jahr stark zugenommen. Allerdings kommen die meisten Täter nach wie vor aus dem rechtsextremen Spektrum. Das hat Dobrindt bei der Vorstellung der BKA-Statistik gesagt.
15: Das zeigt auch wiederholt deutlich, dass eine sehr große und die größte Gefahr natürlich vom Rechtsextremismus ausgeht.
14: Insgesamt gab es im vergangenen Jahr knapp 86.000 politisch motivierte Straftaten. Das ist ein neuer Höchststand. Die EU arbeitet am nächsten Sanktionspaket gegen Russland und da soll auch eine Visasperre für russische Soldaten enthalten sein. EU-Kommissionspräsidentin von der Leyen hat gesagt, Europa solle für jeden verschlossen bleiben, der an der Invasion der Ukraine beteiligt ist. Weitere Sanktionen sollen unter anderem auch die Fischerei betreffen. Seit dem erneuten Ebola-Ausbruch in Zentralafrika sind in der Demokratischen Republik Kongo und Uganda 102 bestätigte Todesfälle gezählt worden. Die Zahl der Infizierten lag nach Angaben der Gesundheitsbehörde CDC am Montag bei 608. Die Sterblichkeitsrate ist mit knapp 17% deutlich niedriger als bei früheren Ebola-Epidemien. Der unter dem Namen Timmy bekannte Buckelwal wird nach der Obduktion in Dänemark

0: größtenteils verwertet. Eine dänische Firma gewinnt aus der Speckschicht des Wals Fett für Biodiesel. Aus Knochen, Sehnen und Haut des Tieres wird Mehl für eine Zementfabrik. Und einige Walknochen kommen ins Naturhistorische Museum in Kopenhagen. Die größte Fußball-WM aller Zeiten in den USA, Mexiko und Kanada steht vor der Tür. Kurz vor dem Turnierstart hat der deutsche Kapitän Joshua Kimmich von seinen Mitspielern vollen Einsatz für den WM-Titel gefordert.
1: Ich hoffe, dass jeder, der hier ist, dass er Weltmeister werden möchte. Aber das bringt uns auf dem Weg dorthin nicht viel, wenn wir das nur möchten, sondern wir müssen jetzt was tun, um Spiele zu gewinnen, und damit sollten wir anfangen.
0: Das sagte Kimmich nach dem Einzug ins WM-Quartier in Winston-Salem. Deutschland startet am Sonntag mit dem Spiel gegen Curaçao in die WM.
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4: Na, da waren wir zu schnell. Wir schauen erstmal natürlich auf die Straßen. A3 Passau Richtung Nürnberg zwischen Hengersberg und dem Kreuz Deggendorf. Gefahr durch Gegenstände auf der Fahrbahn. Da liegt ein Spanngurt. A93 Regensburg Richtung Holledau zwischen Regensburg Nord und Regensburg Kumpfmühl. 4 Kilometer Stau. Da dauert es aktuell 33 Minuten. Länger. A93 Regensburg Richtung Holledau zwischen Königswiesen und Kumpfmühl. Gefahr durch einen defekten LKW. Da ist aktuell der rechte Fahrstreifen blockiert. So, und jetzt haben wir Zeit dafür. Moment.
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4: Na also so, da haben wir aktuell keinen, kann ich mir gar nicht vorstellen. Melde Staus und Blitzer. Gerne auch immer per WhatsApp direkt ins Studio unter 0160 8970 8970. Dankeschön.
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4: 17 Grad haben wir es aktuell am Heidplatz und 16 Grad sind es in Obertraubling. Grau und grau geht es heute auch in den Feierabend. Die Sonne schafft es, ja, eventuell sich noch mal ganz kurz blicken zu lassen, aber eigentlich nicht der Rede wert, sage ich dir ehrlich. 13 Grad die Tiefstwerte in der Nacht. Morgen dann ähnlich wie heute, und dann müssen wir leider auch den Donnerstag und Freitag noch mit reinnehmen in dieses Regenpaket. Es wird einfach erstmal nicht so schön und Temperaturen maximal bei 15 Grad. Aber es gibt Hoffnung fürs Wochenende. Samstag 23 Grad und am Sonntag, wenn dann die Deutschen das erste Spiel in der WM machen, da haben wir dann wirklich um 19 Uhr absolutes Biergartenwetter. Bis zu 25 Grad, blauer Himmel, Sonnenschein ist angesagt. Also perfekt.
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4: Das war ein Schock. Ein Café in Regensburg steht in Brand oder stand in Brand in der Regensburger Altstadt und muss jetzt für längere Zeit schließen. Welches Café es ist und was da genau los war, alles das bei uns in gut 15 Minuten.

FM at Ibiza Vibes. Von Toppi und Becky G. Sorry, Papi. 17.05 haben wir es. Vielleicht auch gerade ins Auto gestiegen und gedacht, oh Gott, schön. Feierabend. Noch 3 Tage, dann ist auch schon wieder Wochenende. Geil. Na dann, schönen Feierabend dir auf jeden Fall mit. Miley Cyrus jetzt End of the World hier bei Regensburg Z Radio. 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

FM hier. 17.15 Uhr haben wir. Schön, dass du mit am Start bist. Hey, das war eine Schocknachricht heute, denn in einem Café in Regensburg hat es gebrannt. Und zwar Leos Café. Das findest du in der unteren Bachgasse in der Regensburger Altstadt. Und die traurige Nachricht ist, dass es jetzt erstmal die nächsten Monate geschlossen bleiben muss aufgrund des Brandes. Aber auch Glück im Unglück, es wurde niemand verletzt und der Brand hat sich dann auch nicht weiter ausgeweitet. Deswegen, ja, das ist natürlich schade. Es ist ein echt süßes und gemütliches Café und wir wünschen dem Betreiber natürlich alles Gute, dass da bald wieder geöffnet werden kann. BTS gibt's jetzt mit Swim.

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4: Rauchentwicklung am Pfaffensteiner Wehr in Regensburg. Aus einem Kabelschacht unter dem Wehr quoll gestern früh so viel Rauch, dass zeitweise sogar der Verkehr auf der A93 beeinträchtigt war. Der Berufsfeuerwehr hat festgestellt, dass zwischen den Kabeln ein Feuer ausgebrochen ist. Wie groß der Schaden ist und welche Anlagen betroffen sind, das ist noch unklar. Kritische Infrastruktur wurde laut der Polizei aber nicht beschädigt. Als Ursache kommen ein technischer Defekt oder ein Marderbiss in Frage. So einen Fall hat es dort schon einmal gegeben.
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5: Einiges los zum Feierabend. Wir starten auf der A3 Nürnberg Richtung Passau. Zwischen Rosenhof und Donaubrücke wird Gefahr durch Gegenstände auf der Fahrbahn. Da ist der linke Fahrstreifen blockiert. A93 Regensburg Richtung Holledau zwischen Pfaffensteiner Tunnel und Regensburg West derzeit Blockabfertigung. A93 Regensburg Richtung Holledau zwischen dem Tunnel Prüfening und Krumpfmühl. Unfall mit dem LKW. Hier Gefahr durch ein liegengebliebenes Fahrzeug. Der Beschleunigungsstreifen ist blockiert. Hier staut es sich derzeit. A93 Regensburg Richtung Holledau zwischen Königswiesen und Krumpfmühl. Gefahr durch einen defekten LKW, der rechte Fahrstreifen ist da blockiert. A93 war in Richtung Holledau zwischen Regenstauf und Regensburg-Kumpfmühl. 3 Kilometer Stau, der dauert aktuell 35 Minuten länger. Und A93 war in Richtung Holledau zwischen Regenstauf und Regensburg-Nord. Gefahr durch Gegenstände auf der Fahrbahn, da liegen Reifenteile und mehrere Plastikteile. Ein defekter LKW steht da auch noch und der Standstreifen ist auch blockiert.
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5: Melde Stausenblitzer gerne auch per WhatsApp unter 0160 987 0987.
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5: Aktuell haben wir es 17 Grad am Villapark und 16 Grad sind es in Rettenbach im Landkreis Cham. Heute Nacht geht es runter auf 13 Grad, morgen dann ganzig bewölkter Himmel mit Regen bei 16. So geht es leider auch Donnerstag und Freitag noch weiter. Aber Samstag und Sonntag gibt es dann blauen Himmel, Sonnenschein und Temperaturen um die 25 Grad.
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5: Ein unfassbarer Autoaufbruch in Schwandorf und was der Dieb dann geklaut hat, das ist wirklich, das ist so verrückt und manche Sachen glaube ich immer nicht, dass die tatsächlich so passiert sind, aber wurde bestätigt von der Schwandorfer Polizei. Hör dir die ganze Story an, in guten 10 Minuten bei mir.
6: Das ist nicht so,
5: Leute.

Gong FM mit Taylor Swift. Das hat sich der Dieb wahrscheinlich anders vorgestellt. Wir schauen nach Schwandorf. Da hat ein Mann ein Auto aufgebrochen, hat die Scheibe eingeschlagen, um eine Brille, eine Sonnenbrille zu klauen. Hat dann aber das Bargeld und andere Wertsachen liegen lassen. Also er wollte nur diese Sonnenbrille. Und jetzt denkt man sich, von welcher Marke war die? War die von Gucci? War die von Prada? Ja, Ray-Ban? Nein, es war einfach nur eine 1-Euro-Sonnenbrille. Junge, eine 1-Euro-Sonnenbrille hat aber einen Schaden von 750 Euro verursacht durch den Einbruch, durch den Scheibeneinschlag. Also das ist schon wirklich krass dumm. Anders kann ich muss das immer so drastisch sagen, weil es ist einfach so, Leute, was ist da los? Turn the lights off.

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0: 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Gong FM ist da worldwide, gerade gehört mit Pitbull. Hier geht's gleich weiter mit Kamrad und Be Mine. Außerdem Bands and Boons für dich am Start und um Punkt 18 Uhr gibt's Glock Glock mit Out of the Dark.
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14: Ich bin Moritz Einzel. Im Gesundheitssektor klafft eine noch größere Lücke als bisher angenommen. Laut Bild-Zeitung sind die Ausgaben der gesetzlichen Krankenkassen von Januar bis März um 7,8% gestiegen. Das Gesundheitsministerium war bislang nur von 6,5% ausgegangen. Das stellt die Bundesregierung vor eine schwere Entscheidung. Entweder verschärft sie die Gesundheitsreform noch weiter oder die Beiträge müssen trotz sinkender Leistungen weiter erhöht werden. Die SPD steckt weiter im Umfragetief und rutscht auf den schlechtesten Wert seit Jahren. Im RTL-NTV-Trendbarometer fallen die Sozialdemokraten auf 11%. Die Union kann sich um einen Punkt auf 22% verbessern. Die AfD bleibt mit 27% stärkste Kraft. Mehr von David Riemer.
15: Die Grünen liegen laut dem Trendbarometer weiter bei 15, die Linke bei 11%. Mehr als die Hälfte der Bürgerinnen und Bürger traut nach wie vor keiner Partei zu, die Probleme im Land am besten zu lösen. Die wirtschaftliche Lage in Deutschland sehen die Befragten so schlecht wie seit der Corona-Zeit bzw. dem Ausbruch des Ukraine-Krieges nicht mehr.
14: Am Münchner Hauptbahnhof ist künftig eine Quattro-Streife unterwegs. Dahinter verbirgt sich eine Zusammenarbeit von Polizei, Bundespolizei, DB Sicherheit und städtischer U-Bahn-Wache. Aus jeder Institution ist eine Person

0: vertreten. Deshalb Quattro, was auf Italienisch vier heißt. Die kleinen Gruppen sollen den Reisenden ein spürbares Gefühl von Sicherheit vermitteln, hieß es. Trauer um Hans Mayer. Bayerns Ministerpräsident Söder hat den früheren Kultusminister als großen Gelehrten und Staatsmann gewürdigt. Er sei gewissermaßen das intellektuelle Gewissen der bürgerlichen Bayern seiner Zeit gewesen, so Söder. Hans Mayer war gestern im Alter von 94 Jahren gestorben. Die Spannungen rund um das iranische Team bei der Fußball-WM halten an. Der iranische Verband beklagt, dass Fans aus dem Land kurzfristig das Ticketkontingent für Spiele des iranischen Teams in den USA entzogen worden sei. Der Verband wirft dem WM-Mitgastgeber vor, die Anwesenheit iranischer Fans auf diesem Wege verhindern zu wollen.
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3: A93 Regensburg Richtung Holledau zwischen Pfaffensteiner Tunnel und Regensburg West derzeit Blockabfertigung. A93 Regensburg Richtung Holledau zwischen dem Tunnel Prüfening und Regensburg Kumpfmühl ein Unfall mit einem LKW. Hier auch Gefahr durch ein liegen gebliebenes Fahrzeug. Der Beschleunigungsstreifen ist da blockiert, hier staut es sich. A93 Regensburg Richtung Holledau zwischen Regensburg Königswiesen und Kumpfmühl Gefahr durch einen defekten LKW. Der rechte Fahrstreifen ist da aktuell blockiert. A93 Weiden Richtung Holledau zwischen Regenstauf und Regensburg Kumpfmühl derzeit 7 Kilometer Stau. Da dauert es aktuell 49 Minuten länger.
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3: Melde Staus und Blitzer gerne auch per WhatsApp unter 0160 9870 987. Dankeschön.
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3: 17 Grad haben wir es aktuell am Heidplatz und 16 Grad sind in Abensberg. Heute Nacht geht es noch ein bisschen nach unten mit den Temperaturen. 13 Grad die Tiefstwerte, morgen dann ganz sicher bewölkter Himmel mit Regen bei 16 Grad. Und dann müssen wir ein paar Tage leider mal durch mit dem Wetter. Aber es ist ja für die Natur auch gut, wenn es mal wieder ein bisschen regnet. Ne? So, alles positiv sehen. Donnerstag, Freitag auch eher so regnerisch bei Temperaturen von 14 bis 16 Grad. Aber zum Samstag hin wird es dann schon deutlich schöner, 24 Grad. Und am Sonntag dann, wenn wir um 19 Uhr das erste Spiel der deutschen Nationalmannschaft während der WM schauen, um 19 Uhr bereits, ja, da wird es richtig schön am Sonntag. Blauer Himmel, Sonnenschein, keine Wolken und 24 Grad an der Spitze.
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3: Derzeit wird wieder gedreht in Berlin. Und zwar, wer stiehlt mir die Show und wer da diesmal versucht, Joko die Show zu stellen, das erzähle ich dir gleich in guten 10 Minuten.

Gong FM hier. Am Dienstagabend, 18.05 Uhr. Gerade in diesen Minuten läuft eine neue Aufzeichnung von Wer steht mir die Show? Staffel 12 mittlerweile von Joko. Und der hat ja dann immer ein sogenanntes Panel. Da werden dann Moderatoren, Radiostars oder auch Schauspieler, Sängerinnen, was auch immer gesucht, die die Show von Joko klauen. Und diesmal sind mit dabei unter anderem Caroline Kebekus, finde ich, Moritz Wagner, Basketballstar, ja, musste ich auch tatsächlich googeln, aber cooler Typ. Und Knossi ist mit dabei, Entertainer und Streamer. Also Knossi, auch witzig anzugucken, aber so eine 3-Stunden-Show am Stück mit dem Temperament, das er hat. Ja, mal gucken, wir sind gespannt auf die Staffel. Gibt's aber allerdings auch erst im Herbst dieses Jahres. Jetzt gibt's Kamerad mit Be Mine hier auf Gong FM. Ja.

Gong FM um 18.15 Uhr. Morgen wird gefeiert in Regensburg. Das große Campusfest. Wenn du jetzt sagst, ey, ich bin kein Student, egal. Ist wirklich jeder willkommen. Um 13 Uhr, das ist eine sehr studentenfreundliche Zeit, geht's bereits los. Und das Ganze bis 22 Uhr. Insgesamt gibt es 4 Bühnen. Unter anderem eine Elektro-Stage mit DJs, eine Indie-Stage mit diversen Bands, Alternative-Stage, aber auch eine Kulturbühne, wo es Pottery Slam gibt, Podcasts, Karaoke. Also das ist natürlich echt eine feine Sache, nur das Wetter muss natürlich noch mitspielen. Schaut aktuell noch nicht so ganz so geil aus, aber vielleicht wird das ja noch. Und die Aftershow-Party findet dann im Hart Regensburg statt. Leichtes Wetter für morgen angesagt, leichter Regen angesagt, aber kriegen wir hin, dass vielleicht doch die Sonne scheint. Wir drücken die Daumen. 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
10: In 4 Wochen startet bei Mainburg wieder das Festival Holledau. Am 1. Juli-Wochenende sorgen Bands zwischen den Hopfengärten für Stimmung. Headliner sind Subway to Sally. Das Besondere, der Erlös wird seit fast 50 Jahren gespendet, vor allem für Projekte in Entwicklungsländern. Insgesamt sind dabei schon mehr als 500.000 Euro zusammengekommen. Davon

0: profitieren auch regionale Hilfsorganisationen wie das Bayerische Rote Kreuz, ein Kinderhospiz und der Krisendienst Mona.
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3: A93 Regensburg Richtung Holledau zwischen dem Pfaffensteiner Tunnel und Regensburg West immer noch Blockabfertigung. A93 Weiden Richtung Holledau zwischen Regenstauf und Krumpfmühl. 8 Kilometer Stau derzeit. Zeitverlust hier aktuell 29 Minuten.
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3: 17 Grad haben wir es noch am Dürnberg Park und 16 Grad sind es in Hausen. Heute Nacht wird es noch ein bisschen kühler, um die 13 Grad die Tiefstwerte. Morgen dann ähnlich wie heute ganz dicht bewölkter Himmel, immer wieder mit Regen bei 16 Grad. Das müssen wir am Donnerstag, Freitag auch noch aushalten. Da ist keine Wetterbesserung in Sicht. Aber hier kommen die guten Nachrichten. Samstag und Sonntag dann die Temperaturen um die 22 bis 26 Grad mit ganz viel Sonnenschein und keinem Regen mehr.
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3: Und den VIPs, die dürfen wir natürlich nicht vernachlässigen. Machen wir auch nicht, auf gar keinen Fall. Davor habe ich aber noch Musik für dich. Mark Amber, Alok und den Anfang macht jetzt Leonie. Don't worry.

0: Aerith hat ihr Kindheitsidol verraten. In dem YouTube-Format Trackstar hat sie über Madonna geschwärmt und wie sehr sie sich von ihr geprägt wurde. Anscheinend mussten sogar ihre Klamotten dran glauben, denn sie hat sie damals extra zerschnitten, um Madonnas Look nachzustellen. Also das hätte ich gerne gesehen. Pinks Tochter ist 15 geworden und die Sängerin hat richtig cute Worte gefunden. Sie sagt, sie habe ihr gezeigt, was Liebe ist, und das merkt man auch. Denn Pink zieht sogar von dem Traum ihrer Tochter, auf dem Broadway spielen zu können, von L.A. nach New York City. Also man merkt, wie hoch der Stellenwert ihrer Kinder für die Pop-Ikone ist, und das ist auch echt geil so.
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Gång FM med Chabuzi, Born to Die. Hier geht's gleich weiter mit Rita Ora. Let you love me. Na klar, easy. Ed Sheeran hat sich angemeldet. Der wird singen um Punkt 19 Uhr. Und dann haben wir aber auch noch Jonas mit Dennis Lloyd, Diamonds.

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7: Ich bin Joshua Heise. Es war ja schon abzusehen, aber jetzt soll die geplante Diätenerhöhung für Bundestagsabgeordnete tatsächlich ausgesetzt werden. Das hat die Deutsche Presseagentur aus Koalitionskreisen erfahren. Demnach soll schon am Donnerstag im Parlament über einen entsprechenden Gesetzentwurf abgestimmt werden. Normalerweise hätten die Abgeordneten ab Juli rund 500 Euro mehr Geld pro Monat bekommen. Das Feuer in einem Reutlinger Umspannwerk ist wohl durch Brandstiftung entstanden. Davon geht die Staatsanwaltschaft nach vorläufigen Ermittlungsergebnissen aus. Unbekannte sollen in der Nacht zum Montag in die Anlage eingebrochen sein und an mehreren Stellen mit Brandbeschleuniger Feuer gelegt haben. Daraufhin hatten Zehntausende Menschen stundenlang keinen Strom. Beim 500 Milliarden Euro Sondervermögen für Investitionen in die Infrastruktur gibt es aus Expertensicht Handlungsbedarf. Ein Beirat für das Programm legte heute in Berlin einen ersten Bericht vor. Was der Bund dazu sagt, weiß Ronny Thorau.
8: Finanzminister Klingbeil bat einerseits um Geduld. Das Programm laufe ja erst seit rund einem Jahr, sei aber für 12 Jahre ausgelegt. Höheres Tempo sei aber möglich und nötig, so Klingbeil. Helfen soll unter anderem auch ein Bonus- und Malus-System. Die Idee, wer Investitionen schneller umsetzt, könnte mehr Mittel bekommen, wer bummelt, weniger.
7: Das bayerische Handwerk klagt über Fachkräftemangel, aber es gibt einen kleinen Hoffnungsschimmer. Nach Angaben des Bayerischen Handwerkstags sind bis Ende Mai knapp 10.200 neue Ausbildungsverträge abgeschlossen worden, 220 mehr als im Vorjahreszeitraum. Grund ist laut Handwerkspräsident Peter Andal die Zukunftssicherheit der Berufe. Viele Lehrstellen seien aber noch offen.
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10: A93 Regensburg Richtung Holledau. Zwischen dem Pfaffensteiner Tunnel und Regensburg West immer noch Blockabfertigung. Und

0: Meldung von der A93 Regensburg Richtung Holledau zwischen Regensburg Nord und dem Pappensteiner Tunnel. Eine Nachtbaustelle, da ist der linke Fahrstreifen gesperrt. Das Ganze dauert noch bis morgen früh um 6. Rest Fahrbahnbreite, wie es so schön heißt, bei 3,5 Metern.
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0: Melde Stausenblitzer gerne auch per WhatsApp unter 0160 987 0987. Dankeschön.
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0: 17 Grad haben wir es hier vor den Gong FM Studios in der Linienthalstraße und 16 Grad sind es in Nittendorf. Heute Nacht geht's runter auf 13 Grad. Morgen dann ähnlich wie heute. Ja, ganz tief bewölkter Himmel, immer wieder Regen mit dabei bei 16 Grad. Und ja, liebe Freunde, da müssen wir durch. Donnerstag, Freitag sieht das Wetter ähnlich aus. Temperaturen da nur 14 bis 17 Grad. Aber das Wochenende, das spielt mit. Samstag, Sonntag zumindest. Da die Temperaturen 24 bis 27 Grad. Und gerade auch der Sonntag gar nicht so unwichtig, ne? Da starten wir dann mit dem ersten Deutschlandspiel. Also deswegen 19 Uhr, da sollte alles passen. Also Freunde einladen zum Grillen oder sich einen Public Viewing Platz suchen.
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Gong FM am Dienstagabend. Augen auf beim Autokauf. Das kann nämlich dann wirklich auch mal nach hinten losgehen. Wir schauen nach Schwandorf. Bei der Zulassungsstelle wollte ein Mann einen Audi anmelden. An sich nichts Ungewöhnliches. Für 18.000 Euro hat er den nämlich in Belgien gekauft. Und dann waren aber die Zulassungspapiere irgendwie komisch. Und die Stelle hat sich das dann mal genauer angeschaut. Und dann ist rausgekommen, der Audi, den er da anmelden wollte, wurde als gestohlen gemeldet. Ja, also er hat den in Belgien gekauft, da wurde auch vom Diebstahl her angemeldet, das heißt 18.000 Euro einfach weg. Wer jetzt da Schuld dran hat und wer der Verbrecher da ist, das muss die Polizei jetzt rausbekommen. Aber das ist natürlich, wenn der Mann ja unschuldig ist und dafür 18.000 Euro das Ding gekauft hat, wahrscheinlich ist die Kohle weg. Ne? Also das war immer alles doppelt und dreifach testen in der heutigen Zeit. Wir machen weiter mit Rita Ora jetzt hier auf Gong FM.

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6: Für dich aktuell normaler Verkehr auf den Straßen in der Region. Gute Fahrt.
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7: Heute Nacht geht's runter auf 13 Grad. Morgen auch leider den ganzen Tag grau und grau mit Regen bei Höchstwerten um die 15 Grad.
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Gong FM am Dienstag. Wir kommen jetzt zu Olivia Dean, die sich gesagt hat, hey, ich hätte Bock auf eine richtig große Hollywood-Karriere. Also wenn sie das so hinbekommt wie ihre Songs, dann steht dem nichts im Wege, oder? Schönen Dienstagabend dir hier mit Gong FM.

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9: Ich bin Joshua Heise. Möglichst wenig öffentliche Diskussionen, möglichst wenig Streit. Diesen Wunsch soll Kanzler Merz nach Berichten der Rheinischen Post in der Unionsfraktionssitzung geäußert haben. Es seien nur noch 3 Sitzungswochen, daher appellierte er an die Teilnehmer, in den nächsten Tagen und Wochen konstruktiv und kameradschaftlich miteinander zu arbeiten. Morgen steht ein Reformgipfel mit Vertretern aus Wirtschaft und Gewerkschaften im Kanzleramt an. Die SPD steckt weiter im Umfragetief. Im RTL-NTV-Trendbarometer sind die Sozialdemokraten auf 11% gefallen. Die Union kann sich um einen Punkt auf 22% verbessern. Die AfD bleibt mit 27% stärkste Kraft. Mehr von David Riemann.
10: Die Grünen liegen laut dem Trendbarometer weiter bei 15, die Linke bei 11%. Mehr als die Hälfte der Bürgerinnen und Bürger traut nach wie vor keiner Partei zu, die Probleme im Land am besten zu lösen. Die wirtschaftliche Lage in Deutschland sehen die Befragten so schlecht wie seit der Corona-Zeit bzw. dem Ausbruch des Ukraine-Krieges nicht mehr.
9: Die geplante Diätenerhöhung der Abgeordneten im Bundestag soll dieses Jahr erwartungsgemäß ausfallen. Das hat die Deutsche Presseagentur aus Koalitionskreisen erfahren. Union und SPD wollen

0: dazu noch diese Woche einen Gesetzentwurf einbringen. Die jährliche Diätenerhöhung war zuvor heftig kritisiert worden. Der Verzicht soll jetzt als Sparsignal an die Bevölkerung verstanden werden. Am Münchner Hauptbahnhof ist künftig eine Quattro-Streife unterwegs. Dahinter verbirgt sich eine Zusammenarbeit von Polizei, Bundespolizei, DB Sicherheit und städtischer U-Bahn-Wache. Aus jeder Institution ist eine Person vertreten, deshalb Quattro, was auf Italienisch 4 heißt. Die Kleingruppen sollen den Reisenden ein spürbares Gefühl von Sicherheit vermitteln, hieß es.
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3: Für dich aktuell normaler Verkehr auf den Straßen in der Region. Gute Fahrt.
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5: Heute Nacht geht's runter auf 13 Grad, morgen auch leider den ganzen Tag grau in grau mit Regen bei Höchstwerten um die 15 Grad.
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0: Hier die aktuellen Meldungen von den Straßen bei uns in der Region. Fahr auf der A93 Regensburg in Richtung Weiden vorsichtig. Zwischen den Anschlussstellen Regensburg Nord und Regenstauf kommt es zu Behinderungen wegen einer Nachtbaustelle.
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3: Heute Nacht geht's runter auf 13 Grad, morgen auch leider den ganzen Tag grau in grau mit Regen bei Höchstwerten um die 15 Grad.
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2: Ich bin Joshua Heise. Um fast 500 Euro sollten sich ab Juli die Bezüge der Bundestagsabgeordneten erhöhen. Nun steht fest, die Diätenerhöhung wird in diesem Jahr gestrichen. Die Fraktionen von Union und SPD wollen nach dpa-Informationen noch diese Woche einen entsprechenden Gesetzentwurf ins Parlament einbringen. Ursula Winkler berichtet.
3: Die Politiker wollen damit ein Sparsignal an die Bevölkerung senden. Immerhin leben wir alle in schwierigen Zeiten. Auch die Grünen, die AfD und die Linke haben schon ihr Go gegeben. Damit ist das Abstimmungsergebnis im Bundestag also schon klar. Es sei ein Gebot der Glaubwürdigkeit und der Verantwortung, dass auch die Abgeordneten ihren Beitrag leisteten, hieß es.
2: Der Chef der Wirtschaftsvereinigung der Grünen, Karl Heusgen, ist für eine Erhöhung der Einkommens- und Erbschaftssteuer. Starke Schultern könnten mehr tragen als schwache, sagte der frühere Präsident des Maschinenbauverbands VDMA der Rheinischen Post. Heusgen räumte dabei ein, dass er selbst von den aktuellen Erbschaftssteuerregeln profitiert und das nicht gerecht findet. Die Brauerei Weihenstephan ist nicht nur die älteste Brauerei der Welt, sondern will auch die erste sein, die ihren Gerstensaft rein elektrisch ausliefert. Dafür hat die Firma ein batteriegestütztes Schnellladesystem in Betrieb genommen. Die Gesamtkosten seien niedriger als bei Diesel, hieß es in einer Mitteilung. Die Brauerei Weihenstephan wurde im Jahr 1042 gegründet. DFB-Sportdirektor Rudi Völler hat die verweigerte Einreise des somalischen WM-Schiedsrichters Omar Atan in die USA scharf kritisiert. Gleichzeitig betonte er, dass er die genauen Hintergründe nicht kenne. Atan, Afrikas Schiedsrichter des Jahres 2025, hatte nach eigenen Angaben alle nötigen Papiere und das richtige Visum. Die FIFA hat bestätigt, dass er bei der WM nicht pfeifen wird.
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1: Hier die aktuellen Meldungen von den Straßen bei uns in der Region. Fahr auf der A93 Regensburg in Richtung Weiden vorsichtig. Zwischen Regensburg Nord und Regenstauf kommt es zu Behinderungen wegen einer Nachtbaustelle.
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4: Heute Nacht geht's runter auf 13 Grad, morgen auch leider den ganzen Tag grau in grau mit Regen bei Höchstwerten um die 15 Grad.
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2: Hier die aktuellen Meldungen von den Straßen bei uns in der Region. Fahr auf der A93 Regensburg in Richtung Weiden vorsichtig. Zwischen den Anschlussstellen Regensburg Nord und Regenstauf kommt es zu Verzögerungen wegen einer Nachtbaustelle.
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1: Heute Nacht geht's runter auf 13 Grad. Morgen auch leider den ganzen Tag grau und grau mit Regen bei Höchstwerten um die 15 Grad.

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3: Ich bin Hendrik Daum. Im Gesundheitssektor klafft eine noch größere Lücke als bisher angenommen. Laut Bild-Zeitung sind die Ausgaben der gesetzlichen Krankenkassen von Januar bis März um 7,8% gestiegen. Das Gesundheitsministerium war bislang nur von 6,5% ausgegangen. Das stellt die Bundesregierung vor eine schwere Entscheidung. Entweder verschärft sie die Gesundheitsreform noch einmal weiter oder die Beiträge müssen trotz sinkender Leistungen weiter erhöht werden. Europas Drogenbanden setzen zunehmend Jugendliche für den Handel mit Rauschgift ein, aber auch für Gewalttaten und sogar als Auftragskiller. Das zeigt der Jahresbericht 2026 der EU-Drogenagentur. Dieter Ebeling mit den Einzelheiten.
4: In dem Bericht wird von einem Gewalt-als-Dienstleistung-Modell gesprochen. Der Drogenmarkt werde immer gefährlicher und komplexer. Neue Substanzen kommen immer schneller auf den Markt. Letztes Jahr alleine 50 neue psychoaktive Mittel. Die Gefahr, unwissentlich eine hochwirksame Droge zu konsumieren, werde größer. Und die Schmuggler weichen zunehmend auf neue Wege aus, per Drohne und sogar per U-Boot.
3: Bayerns Städte sind nicht gegen Hitzewellen gewappnet. Das zeigt der neue Hitzecheck 2026 der Deutschen Umwelthilfe anlässlich des Hitzeaktionstags am 11. Juni. Demnach hat keine der 17 untersuchten Städte eine positive Gesamtbewertung bekommen. Hitze kann durchaus tödlich enden. Laut Bayerischer Landesärztekammer sind 2024 bundesweit 3000 Menschen an Hitzefolgen gestorben.

0: Die WM-Quali, die hatten sie zwar schon in der Tasche, trotzdem können sich die deutschen Fußballerinnen den Sieg schmecken lassen. Im letzten Spiel gegen Gruppenschlusslicht Slowenien gewann das DFB-Team in Ljubljana mit 2:0. Die Fußball-WM der Frauen findet nächstes Jahr in Brasilien statt.
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3: Hier die aktuellen Meldungen von den Straßen bei uns in der Region. Fahr auf der A93 Weiden in Richtung Regensburg besonders vorsichtig. Zwischen Nappburg und Schwarzen.

0: Feld kommt es zu Behinderungen durch Personen auf der Fahrbahn. Wir bleiben noch auf der A93. Regensburg in Richtung Weiden. Auch zwischen den Anschlussstellen Regensburg Nord und Regenstauf kommt es zu Behinderungen wegen einer Nachtbaustelle auf der Fahrbahn.
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3: Heute Nacht geht's runter auf 13 Grad. Morgen auch leider den ganzen Tag grau und grau mit Regen bei Höchstwerten um die 15 Grad.
4: Punkt 22 Uhr.
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2: Hier die aktuellen Meldungen.

0: von den Straßen bei uns in der Region. Fahr auf der A93 Weiden in Richtung Regensburg besonders vorsichtig. Zwischen Nappburg und Schwarzenfeld kommt es zu Behinderungen durch Personen auf der Fahrbahn. Wir bleiben noch auf der A93. Regensburg in Richtung Weiden. Auch zwischen Regensburg Nord und Regenstauf kommt es zu Behinderungen wegen einer Nachtbaustelle auf der Fahrbahn.
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3: Heute Nacht geht's runter auf 13 Grad. Morgen auch leider den ganzen Tag grau in grau mit Regen bei Höchstwerten um die 15 Grad.
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1: Ich bin Hendrik Daum. Der Iran hat nach Angaben der USA einen amerikanischen Militärhubschrauber abgeschossen. Der hochmoderne Apache-Hubschrauber stürzte während eines Kontrollflugs in der Straße von Hormuz ab. Die beiden Soldaten an Bord konnten gerettet werden, sie blieben unverletzt. US-Präsident Trump kündigte umgehend Vergeltung an. Der Vorfall dürfte die ohnehin schon schleppend verlaufenden Friedensverhandlungen mit dem Iran weiter schwer belasten. Die SPD steckt weiter im Umfragetief. Im RTL-NTV-Trendbarometer sind die Sozialdemokraten auf 11% gefallen. Die Union kann sich um einen Punkt auf 22% verbessern. Die AfD bleibt mit 27% stärkste Kraft. Mehr von David Riemer.
2: Die Grünen liegen laut dem Trendbarometer weiter bei 15, die Linke bei 11%. Mehr als die Hälfte der Bürgerinnen und Bürger traut nach wie vor keiner Partei zu, die Probleme im Land am besten zu lösen. Die wirtschaftliche Lage in Deutschland sehen die Befragten so schlecht wie seit der Corona-Zeit bzw. dem Ausbruch des Ukraine-Krieges nicht mehr.
1: Die Brauerei Weinstephan ist nicht nur die älteste Brauerei der Welt, gegründet im Jahr 1042, sondern will jetzt auch die erste sein, die ihren Gerstensaft rein elektrisch ausliefert. Dafür hat die Firma ein batteriegestütztes Schnellladesystem in Betrieb genommen. Diese Gesamtkosten, heißt es, seien niedriger als bei Diesel. Die WM-Quali, die hatten sie zwar schon in der Tasche, trotzdem können sich die deutschen Fußballerinnen den Sieg schmecken lassen. Im letzten Spiel gegen Gruppenschlusslicht Slowenien gewann das DFB-Team in Ljubljana mit 2:0. Die Fußball-WM der Frauen findet nächstes Jahr in Brasilien statt.
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4: Hier die aktuellen Meldungen von den Straßen bei uns in der Region. Wenn du gerade auf der A93 Weiden in Richtung Regensburg unterwegs bist, fahr zwischen den Anschlussstellen Nappburg und Schwarzenfeld besonders vorsichtig. Hier kommt es zu Verzögerungen durch Personen auf der Fahrbahn. Wir bleiben noch auf der A93, Regensburg in Richtung Weiden. Auch zwischen Regensburg Nord und Regenstauf kommt es zu Behinderungen wegen einer Nachtbaustelle auf der Fahrbahn.
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6: Heute Nacht geht's runter auf 13 Grad. Morgen auch leider den ganzen Tag grau in grau mit Regen bei Höchstwerten um die 15 Grad.
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1: Hier die wichtigsten Meldungen von den Straßen bei uns in der Region. Fahr auf der A93 Weiden in Richtung Regensburg vorsichtig. Zwischen Nappburg und Schwarzenfeld kommt es zu Behinderungen wegen einer Standstreifensperrung. Wir bleiben noch auf der A93. Regensburg in Richtung Weiden. Auch zwischen Regensburg Nord und Regenstauf kommt es zu Behinderungen wegen einer Nachtbaustelle.
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3: Wir schauen mal auf die nächsten Tage. Bis einschließlich Freitag bleibt es eher noch trüb, aber Samstag und Sonntag gibt's Bombenwetter, blauer Himmel, Sonnenschein und bis zu 26 Grad.
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1: Ich bin Hendrik Daum. Im Gesundheitssektor klafft eine noch größere Lücke als bisher angenommen. Laut Bild-Zeitung sind die Ausgaben der gesetzlichen Krankenkassen von Januar bis März um 7,8% gestiegen. Das Gesundheitsministerium war bislang von nur 6,5% ausgegangen. Das stellt die Bundesregierung vor eine schwere Entscheidung. Entweder verschärft sie die Gesundheitsreform noch weiter oder die Beiträge müssen trotz sinkender Leistungen weiter erhöht werden. Der Iran hat nach Angaben der USA einen amerikanischen Militärhubschrauber abgeschossen. Der hochmoderne Apache-Hubschrauber stürzte während eines Kontrollflugs in der Straße von Hormuz ab. Die beiden Soldaten an Bord konnten gerettet werden. Sie blieben unverletzt. US-Präsident Trump kündigte umgehend Vergeltung an. Der Vorfall dürfte die ohnehin schon schleppend verlaufenden Friedensverhandlungen mit dem Iran weiter schwer belasten. Bayerns Städte sind nicht gegen Hitzewellen gewappnet. Das zeigt der neue Hitzecheck 2026 der Deutschen Umwelthilfe anlässlich des Hitzeaktionstags am 11. Juni. Demnach hat keine der 17 untersuchten Städte eine positive Gesamtbewertung bekommen. Laut Bayerischer Landesärztekammer sind 2024 bundesweit 3000 Menschen an Hitzefolgen gestorben. Alba Berlin hat mit einem klaren 97-66 Sieg gegen die Bamberg Baskets das Finale um die deutsche Basketballmeisterschaft erreicht. Die Berliner gewannen am späten Abend die Best-of-5-Serie mit 3:2 und treffen jetzt ab Freitag auf Titelverteidiger FC Bayern München.
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2: Hier die wichtigsten Meldungen von den Straßen bei uns in der Region. Wenn du gerade auf der A93 Regensburg in Richtung Weiden unterwegs bist, fahr zwischen den Anschlussstellen Regensburg Nord und Regenstau vorsichtig. Hier kommt es zu Verzögerungen wegen einer Nachtbaustelle.
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4: Wir schauen mal, ob die nächsten Tage bis einschließlich Freitag bleibt es eher noch trüb, aber Samstag und Sonntag gibt's Bombenwetter, blauer Himmel, Sonnenschein und bis zu 26 Grad.
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Hier die aktuellen Meldungen von den Straßen bei uns in der Region. Fahr auf der A93 Regensburg in Richtung Weiden vorsichtig. Zwischen den Anschlussstellen Regensburg Nord und Regenstauf kommt es zu Verzögerungen wegen einer Nachtbaustelle.

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1: Ich bin Hendrik Daum. Die US-Armee hat mit Angriffen auf den Iran begonnen. Das teilte das zuständige US-Regionalkommando in der Nacht mit. Es handele sich um Angriffe zur Selbstverteidigung wegen des Abschusses eines amerikanischen Kampfhubschraubers durch den Iran in der vergangenen Nacht. Die beiden Piloten blieben bei dem Abschuss unverletzt. US-Präsident Trump hatte danach mit Vergeltung gedroht. Art und Umfang der amerikanischen Angriffe ist zur Stunde noch unklar. Die SPD steckt weiter im Umfragetief. Im RTL-NTV-Trendbarometer sind die Sozialdemokraten auf 11% gefallen. Die Union kann sich um einen Punkt auf 22% verbessern. Die AfD bleibt mit 27% stärkste Kraft. Die Einzelheiten von David Riemer.
2: Die Grünen liegen laut dem Trendbarometer weiter bei 15, die Linke bei 11%. Mehr als die Hälfte der Bürgerinnen und Bürger traut nach wie vor keiner Partei zu, die Probleme im Land am besten zu lösen. Die wirtschaftliche Lage in Deutschland sehen die Befragten so schlecht wie seit der Corona-Zeit bzw. dem Ausbruch des Ukraine-Krieges nicht mehr.
1: Die Brauerei Weinstephan ist nicht nur die älteste Brauerei der Welt, gegründet im Jahr 1042, sondern will jetzt auch die erste sein, die ihren Gerstensaft rein elektrisch ausliefert. Dafür hat die Firma ein batteriegestütztes Schnellladesystem in Betrieb genommen. Die Gesamtkosten seien niedriger als bei Diesel, heißt es. Alba Berlin hat mit einem klaren 97-66 Sieg gegen die Bamberg Baskets das Finale um die deutsche Basketballmeisterschaft erreicht. Die Berliner gewannen am späten Abend die Best-of-Five-Serie mit 3:2 und treffen jetzt ab Freitag auf Titelverteidiger FC Bayern München.
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3: Hier die aktuellen Meldungen von den Straßen bei uns in der Region. Fahr auf der A93 Regensburg in Richtung Weiden vorsichtig. Zwischen den Anschlussstellen Regensburg Nord und Regenstauf kommt es zu Behinderungen wegen einer Nachtbaustelle.
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4: Die Tiefstwerte liegen so bei 12 bis 8 Grad, sonst ist es meist nur locker bewölkt. Auch der Tag startet ganz nett. Später soll es zuziehen, teils mit kräftigen Schauern und Gewittern bei bis zu 24 Grad. Auch am Freitag soll es regnen, ansonsten ein Mix aus Sonne und Wolken.
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Hier die wichtigsten Meldungen von den Straßen bei uns in der Region. Fahr auf der A93 Regensburg in Richtung Weiden vorsichtig. Zwischen den Anschlussstellen Regensburg Nord und Regenstauf kommt es zu Behinderungen wegen einer Nachtbaustelle.

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1: Ich bin Hendrik Daum. Die US-Armee hat mit Angriffen auf den Iran begonnen. Das teilte das zuständige US-Regionalkommando in der Nacht mit. Es handele sich um Angriffe zur Selbstverteidigung wegen des Abschusses eines amerikanischen Kampfhubschraubers durch den Iran in der vergangenen Nacht. Die beiden Piloten blieben bei dem Abschuss unverletzt. US-Präsident Trump

0: Trump hatte danach mit Vergeltung gedroht. Art und Umfang der amerikanischen Angriffe ist zur Stunde noch unklar. Im Gesundheitssektor klafft eine noch größere Lücke als bisher angenommen. Laut Bild-Zeitung sind die Ausgaben der gesetzlichen Krankenkassen von Januar bis März um 7,8% gestiegen. Das Gesundheitsministerium war bislang von nur 6,5% ausgegangen. Da stellt die Bundesregierung vor eine schwere Entscheidung. Entweder verschärft sie die Gesundheitsreform nochmal oder die Beiträge müssen trotz sinkender Leistungen weiter erhöht werden. Es ist ein wichtiger Schritt für die Raumfahrt in Bayern. Das Münchner Start-up ESA Aerospace hat nochmal 270 Millionen Euro eingesammelt. Das Unternehmen will das Geld in die Serienproduktion ihrer Spektrum-Rakete investieren. Bis zu 40 Stück pro Jahr wollen die Münchner produzieren. Bisher hob die Spektrum-Rakete allerdings erst zu einem Testflug im Frühjahr 2025 in Norwegen ab. Der zweite Start hatte sich mehrmals verzögert. Es ist nichts geworden mit dem rein bayerischen Finale in der Basketball-Bundesliga. Bamberg verlor am Abend das entscheidende Halbfinal-Playoff-Spiel bei Alba Berlin, klar mit 66-97. Um den Meistertitel spielen damit jetzt Berlin und der FC Bayern Basketball.
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2: Hier die aktuellen Meldungen von den Straßen bei uns in der Region. Fahr auf der A93 Regensburg in Richtung Weiden vorsichtig. Zwischen Regensburg Nord und Regenstauf kommt es zu Behinderungen wegen einer Nachtbaustelle.
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3: Die Tiefstwerte liegen so bei 12 bis 8 Grad, sonst ist es meist nur locker bewölkt. Auch der Tag startet ganz nett. Später soll es zuziehen, teils mit kräftigen Schauern und Gewittern bei bis zu 24 Grad. Auch am Freitag soll es regnen, ansonsten ein Mix aus Sonne und Wolken.
4: Punkt. 2 Uhr. Wir starten in eine weitere Stunde mit mehr R&B, mehr Pop, mehr Dance durch die Nacht.